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4: Ich bin Yves Simon. US-Präsident Trump gibt nicht auf. Heute läuft der gesetzliche Rahmen für globale Zölle aus und jetzt hat er eine neue Grundlage für die Importgebühren gefunden. Trump will auf die Einfuhren von 60 Handelspartnern einen Zoll von 10 bzw. 12,5% erheben. Darunter fallen auch bestimmte Produkte aus der Europäischen Union. Um 6 Uhr unserer Zeit treten die Zölle in Kraft. Sie sollen dieses Mal juristisch einwandfrei sein. Davon jedenfalls geht Trump aus. CDU-Generalsekretär Linnemann soll neuer Gesundheitsminister werden, Nina Warken wiederum Kanzleramtsministerin, das schreiben mehrere Medien übereinstimmend. Eine Bestätigung aus der Regierung gibt es bisher allerdings noch nicht. Der Posten im Kanzleramt wird ja frei, weil Thorsten Frey neuer Unionsfraktionschef werden soll. Vorgänger Jens Spahn war nach der Geburt seines Kindes mithilfe einer Leihmutter zurückgetreten. Kein Tempolimit für Gesetze. Das Bundesverfassungsgericht hat jetzt beschlossen, dass es keine Zeitvorgaben geben soll, wie schnell oder langsam Gesetze durchs Parlament gebracht werden können. Im konkreten Fall, da ging es um das Heizungsgesetz der Ampelregierung. Der Kläger, ein Abgeordneter, war der Meinung, SPD, Grüne und FDP hätten das Gesetz so schnell durch den Bundestag bringen wollen, dass er gar nicht genug Zeit gehabt habe, sich anständig zu informieren. Die Bundesrichter allerdings verweisen auf die Verfassung und da steht eben keine Vorgabe zum Tempo bei Gesetzgebungsverfahren drin. Fast jede fünfte Familie mit minderjährigen Kindern wird von nur einem einzigen Elternteil geführt. Das sind laut Statistik Bundesamt zwar etwas weniger Alleinerziehende als vor 10 Jahren, doch ihr Armutsrisiko, das bleibt hoch. Lea Matschulat berichtet.
5: Rund 29% der alleinerziehenden Haushalte sind armutsgefährdet. 12% sind es bei den Familien mit beiden Elternteilen. Für Kinder bedeutet ein Leben mit wenig Geld häufig auch weniger Teilhabe. Der Eintritt fürs Schwimmbad, eine Spielkonsole, der Mitgliedsbeitrag fürs Gym. Dinge, wo sie verzichten müssen.
4: Der Transferpoker um Fußball-Supertalent Diomande geht weiter. RB Leipzig will ihn eigentlich halten, aber es gibt offenbar immer mehr Angebote für den Nationalspieler der Elfenbeinküste. Laut Bild sind neben Paris Saint-Germain mittlerweile auch Real Madrid und Manchester City an dem 19-Jährigen dran. Zuletzt hatte RB ein 100-Millionen-Euro-Angebot vom FC Liverpool abgelehnt. Diomande hat in Leipzig noch einen Vertrag bis 2030. Unter einer Ablöse von mindestens 120 Millionen Euro will RB ihn aber wohl nicht abgeben. Doch ob zum Beispiel sein Wunschverein Paris wirklich so viel locker macht, das ist momentan unklar.
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6: Wir starten recht freundlich in den Freitag und recht freundlich ins Wochenende. Temperaturen zwischen 15 und 24 Grad. Ganz viel Sonne wird es geben. Ja, und morgen am Samstag und am Sonntag, das Wochenende sieht fantastisch aus. Da kommt der Sommer zurück. Dann geht's rauf mit den Temperaturen.

0: bis auf 28 Grad. Möglicherweise gibt es dann am Sonntag auch mal den ein oder anderen Schauer.
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10: Ich bin Yves Simon. Ende des Jahres endet die Amtszeit von UN-Generalsekretär Guterres und der Nachfolgekampf ist schon in vollem Gange. 6 nominierte Kandidaten, darunter der Chef der Internationalen Atomenergiebehörde Grossi, haben sich jetzt in der UN-Generalversammlung im Stile einer TV-Debatte vorgestellt. Für Gesprächsstoff sorgt unter anderem ein Bericht, wonach US-Präsident Trump FIFA-Chef Infantino ins Rennen schicken könnte. Großeinsatz am Nachmittag in Regensburg. In einer Bankfiliale ist ein Mann bei einem Messerangriff tödlich verletzt worden. Der mutmaßliche Täter wurde festgenommen und heute soll er dem Haftrichter vorgeführt werden. Julia Wasilkow berichtet für uns.
11: Nach Angaben der Polizei handelt es sich bei dem Verdächtigen um einen 20 Jahre alten Deutschen. Ein Mann wurde bei dem Angriff in der Bankfiliale schwer verletzt und starb später im Krankenhaus. Zwei weitere Menschen, die sich noch in der Bank befanden, wurden von Spezialkräften unverletzt aus dem Gebäude gebracht. Die Polizei ermittelt wegen eines Tötungsdelikts und eines Raubüberfalls.
10: Stühlerücken im Kanzleramt. Bundesgesundheitsministerin Warken soll Medienberichten zufolge neue Kanzleramtschefin werden. Neuer Gesundheitsminister wiederum wird dann CDU-Generalsekretär Carsten Linnemann. Das alles ist aber noch nicht offiziell bestätigt. Merz hat sich im April aber bei der Vorstellung der Gesundheitsreform sehr begeistert gezeigt von seiner Parteikollegin. Jetzt holt er sie anscheinend ins Kanzleramt. Die 47-Jährige soll auf Thorsten Frey folgen, der Unionsfraktionschef wird, also der Nachfolger von Jens Spahn, der zurückgetreten war. Die geplante Übernahme von Warner Brothers durch Paramount ist per Gerichtsbeschluss vorerst bis zum 17. August gestoppt. 12 US-Bundesstaaten haben jetzt eine einstweilige Verfügung beantragt, weil sie Wettbewerbsprobleme für das Filmgeschäft und die Kinos befürchten. Und das, obwohl das US-Justizministerium den rund 111 Milliarden Dollar Deal vorher schon ohne Auflagen genehmigt hatte. Schriftstellerin Heike Geist

0: Schiller aus Leipzig bekommt den Sächsischen Literaturpreis 2026. Das hat das Sächsische Kulturministerium mitgeteilt. Mit der Auszeichnung würdigt die Jury das literarische Schaffen der 49-Jährigen in den beiden letzten Jahrzehnten. Der mit 10.000 Euro dotierte Preis soll der gebürtigen Riesaerin am 15. Oktober in der Leipziger Staatsbibliothek überreicht werden. Kulturministerin Barbara Klepsch lobt Geislers präzise Analyse gesellschaftlicher Widersprüche als herausragend. Sie schaue in ihren Geschichten und Romanen mit dem Blick einer politischen Philosophin auf die Welt, heißt es.
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2: Wir starten recht freundlich in den Freitag und recht freundlich ins Wochenende. Temperaturen zwischen 15 und 24 Grad. Ganz viel Sonne wird es geben. Ja, und morgen am Samstag und am Sonntag, das Wochenende, sieht fantastisch aus. Da kommt der Sommer zurück. Dann geht's rauf mit den Temperaturen bis auf 28 Grad. Möglicherweise gibt es dann am Sonntag auch mal den ein oder anderen Schauer.
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2: Ich bin Yves Simon. Guten Morgen. US-Präsident Trump gibt nicht auf. Heute läuft der gesetzliche Rahmen für globale Zölle aus. Jetzt hat er eine neue Grundlage für Importgebühren gefunden. Trump will auf die Einfuhren von 60 Handelspartnern einen Zoll von 10 oder auch von 12,5% erheben. Darunter fallen auch bestimmte Produkte aus der EU. Für uns berichtet aus Washington Tina Eck.
3: Pünktlich mit Ablauf der Frist für die bisherigen globalen Zölle um 6 Uhr morgens deutscher Zeit setzt Trump die neuen Abgaben in Kraft. Diese Zölle nun sollen juristisch unanfechtbar sein. Mit einer neuen und sehr abstrusen Begründung, angeblich unzureichenden Maßnahmen gegen Zwangsarbeit in vielen Ländern. Je nach Handelspartner werden Zölle von 10 bis 12,5% fällig.
2: Nach der tödlichen Messerattacke in einer Regensburger Bank steht jetzt fest, bei dem Opfer handelt es sich um einen Mitarbeiter der Filiale. Die Bank zeigt sich bestürzt und will jetzt vor allem die Beschäftigten unterstützen, arbeitet natürlich aber auch eng mit den Behörden zusammen. Der tatverdächtige 20-jährige Deutsche soll heute dem Haftrichter vorgeführt werden. Er wurde von Spezialkräften noch im Gebäude widerstandslos festgenommen. Spanien hat wegen verheerender Waldbrände in gleich zwei Regionen den Notstand nationaler Tragweite ausgerufen, unter anderem auch für die Hauptstadtregion Madrid. So kann der Staat mehr Mittel für die Brandbekämpfung mobilisieren. Schriftstellerin Heike Geißler aus Leipzig bekommt den Sächsischen Literaturpreis 2026. Das hat das Sächsische Kulturministerium mitgeteilt. Mit der Auszeichnung würdigt die Jury das literarische Schaffen der 49-Jährigen in den beiden letzten Jahrzehnten. Der mit 10.000 Euro dotierte Preis soll der gebürtigen Riesaerin am 15. Oktober in der Leipziger Staatsbibliothek überreicht werden. Kulturministerin Barbara Klepsch lobt Geißlers präzise Analyse gesellschaftlicher Widersprüche als herausragend. Sie schaue in ihren Geschichten und Romanen mit dem Blick einer politischen Philosophin auf die Welt, heißt es. Deutschland hat ab heute wohl offiziell einen neuen Fußball-Bundestrainer, Jürgen Klopp. Allerdings müssen einige DFB-Gremien noch über die Anstellung abstimmen. Laut dem Sportinformationsdienst soll das heute Vormittag um 9 in Frankfurt über die Bühne gehen, am DFB-Campus. Sollte alles, wie zu erwarten, glatt laufen, dann kann sich Klopp auf einer Pressekonferenz gegen 11 als neuer Bundestrainer präsentieren. Sein Ziel, an der Seite von Bernd Neuendorf und Hans-Joachim Watzke die Nationalmannschaft fit machen für die EM28. Und natürlich dann auch wieder für die WM 2030.
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4: Dankeschön, Yves. Einen schönen guten Morgen an diesem Freitag. Es ist 4.51 Uhr. Es wird allerhöchste Zeit für ein schönes Freitagswetter und das sieht nicht so schlecht aus.
5: Da bist du immer so motiviert am frühen Morgen. Immer. Wie eine Maschine.
4: Ich kann
5: Maschine.
4: Hier sein, das ist doch schön.
5: Okay, also wir kriegen heute eigentlich einen recht freundlichen Tag. Es wird peu à peu immer freundlicher. Im Laufe des Tages setzt sich also immer mehr die Sonne durch. Es soll dann auch im Großen und Ganzen trocken bleiben heute Morgen. Hier und da noch so letzte Regenspritzerchen. Aber wie gesagt, das soll rausziehen und die Tageshöchstwerte, je nachdem, wann dann die Sonne nun wirklich jetzt zum Zuge kommt. Aber die Tageshöchstwerte können dann schon so bei 24, 25 Grad liegen. Morgen der Samstag, ein richtig schöner Tag mit richtig viel Sonnenschein, kein Regen, also morgen wirklich alles schick. Werte bis zu 28 Grad sind drin. Am Sonntag haben wir dann schon wieder ein paar mehr Wolken mit dabei und gerade im Osten kann es auch hier und da ein paar Schauer geben. Die Temperaturen am Sonntag aber auch hochsommerlich.
4: Ich bin doch keine Maschine, ich bin ein Mensch aus Fleisch und Blut.
5: Du klingst aber manchmal so, da geht das Mikrofon an und dann geht's bam, bam, bam, ich bin da.
4: Ja, ist wie eine rote Ampel, da denke ich auch immer, das Mikrofonlicht leuchtet, aber es ist die rote Ampel. Fange ich an zu moderieren, sitze aber im Auto an der roten Ampel. Unangenehm.
5: Ja, in der Tat, du sagst es.
4: Checken noch, da sind wir schon beim Thema Auto, die Lage auf den Straßen gibt ein bisschen was.
5: Ja, eine Meldung von der Art.
4: Entschuldigung.
5: Weiß ich möchte positiv in den Tag starten und schon nach 2 Minuten sagst du was, wo ich denke, wirklich? Naja, A38 Leipzig Richtung Halle zwischen Schafstedt und Querfurt ist ein Fahrzeug liegen geblieben. Polizei ist vor Ort. Da bitte ein bisschen Obacht geben. Und wir haben eine Sperrung. A17 Dresden Richtung Prag zwischen dem Hartetunnel und dem Grenzübergang Breitenau-Schönwald ist die Autobahn im Moment voll gesperrt. Da hat es auf der tschechischen Seite einen Unfall gegeben. Und wie gesagt, Richtung Prag, also dann im weiteren Verlauf. Im Moment ist die Autobahn zu nach dem Unfall. Wenn Sie da noch

0: genauere Informationen vielleicht für uns haben oder Sie haben noch was ganz anderes entdeckt, dann können Sie gerne durchrufen. Das geht auch jetzt schon kostenlos. 03x800 und die 4 ist die Nummer.
1: Und ich gelobe Besserung, es kann nur besser werden.
0: Das sagst du jetzt.
1: Bleiben Sie gespannt.
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1: Legen wir los. Es ist Freitag, der 24. Juli 2026. Wir begleiten Sie in diesen Freitag.
0: Kommen Sie nicht drum rum. Also, wir wünschen Ihnen jetzt erstmal einen guten Start. Machen Sie ganz entspannt. Schönen guten Morgen.
1: Mit Schabusi jetzt um 6 vor 5. Guten Morgen.
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0: Guten Morgen, eine Minute nach um fünf.
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0: Die 90er mit den Spice Girls und Wannabe. Damit einen schönen guten Morgen an diesem Freitag. Es wird 7:07.
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2: Es geht wieder los. Ja, nach dem Urlaub fühlt sich der Start in den Alltag für mich immer wieder wie ein Neuanfang an. Irgendwie vertraut und doch braucht es einige Zeit, um wieder vollständig anzukommen. Gerade in Familien verschwimmen oft die Grenzen, denn die Kinder haben noch Ferien, während die Eltern bereits wieder auf Arbeit sind. Es ist wie ein Aufbruch in etwas Vertrautes. Gewohnte Bahnen können mehr Ordnung und Struktur bringen. Wir kennen uns aus, fühlen uns sicher, während uns der Urlaub herausfordert. Wir lernen neue Bereiche kennen, reisen vielleicht und fühlen Freiheit. Ich lieb's. Aber bin trotzdem froh, wenn wir wieder in einigen Routinen untertauchen können. Ein Leben mit einem tiefen Glauben gibt uns einen ähnlichen Rahmen. Wir können uns ausprobieren, Neues kennenlernen und doch auch auf Vertrautes zurückgreifen. Auf etwas, was bleibt und uns trägt. Gott fordert uns gerade dazu auf, unser Leben zu gestalten, mit dem Wissen, dass er an unserer Seite ist. Und auch wenn es Ihnen vielleicht etwas schwerfällt, wieder nach dem Urlaub durchzustarten, ist es doch gut, das zu schätzen, was wir haben und erreicht haben. Ja, und die Vorfreude auf den nächsten Urlaub gibt's kostenlos dazu.
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0: mir die magischen drei Worte.
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0: Ihnen ist hoffentlich alles okay an diesem Freitag. Es ist 6:09.
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2: Mit Tina Wojnowski. Wie die wirtschaftliche Transformation in Südwestsachsen gelingen kann, dazu liefert erstmals eine Datenbasis Antwort. Das sogenannte Chartbook zum Masterplan. Es zeigt auf, wo die Region steht, insbesondere beim Strukturwandel in der Autoindustrie. Betrüger haben einem Mann aus Werdau und einer Frau aus Limbach-Oberfrohna mit dem sogenannten Love-Scamming insgesamt 40.000 Euro entlockt. Die Betrüger gaukelten Liebe und eine finanzielle Notlage vor. Die neue Körperweltenausstellung in Chemnitz zeigt ab heute über 100 faszinierende Plastinate von Tieren. Die Schau in der Markthalle läuft bis Ende Januar. Im Konflikt um die Straße von Hormuz will US-Präsident Trump den Iran für Schäden an Handelsschiffen und Fracht zur Kasse bitten. Entschädigungen sollen aus eingefrorenen iranischen Vermögenswerten bezahlt werden. Und der DFB stellt heute voraussichtlich Jürgen Klopp als neuen Bundestrainer vor. Er soll einen Vertrag bis zur WM 2030 erhalten.
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0: Einen schönen guten Morgen. Meteorologen warnen, dass kommende Woche eine neue Hitzewelle auf uns zurollt, aber heute nochmal alles entspannt bei uns.
3: Ja, aber langsam wird das Wetter schon wieder besser. Im Laufe des Tages setzt sich immer mehr die Sonne durch heute. Es soll dann auch größtenteils trocken bleiben. Also jetzt in der ersten Tageshälfte kann es hier und da noch so ein bisschen ein paar Tröppelchen mitgeben, aber am Nachmittag dann, wie gesagt, größtenteils trocken. Die Temperaturen, je nachdem, wann die Sonne dann wirklich durchkommt, sind aber schon bis zu 24 Grad heute drin. Und morgen am Samstag dann sehr, sehr schönes Wetter. Mag jetzt nicht gleich wieder von Hitzewelle sprechen, aber morgen 28 Grad und wirklich richtig viel Sonne. Sonntag ein bisschen wechselhafter, also morgen der schönere Tag vom Wochenende.
0: Kann ich mich morgen wieder in mein Planschbecken setzen? Auf dem Balkon.
3: Kannst du machen jetzt, wo der Daumen wieder ganz ist.
0: Ja, eben. Jetzt gucken wir noch auf die Straßen, wie die Lage ist. Einiges ist schon los.
3: Ja, Vorsicht bitte auf der A38 Leipzig Richtung Halle zwischen Schafstedt und Querfurt ist ein Fahrzeug liegen geblieben. Die Polizei ist vor Ort und eine Meldung von der A17 Dresden Richtung Prag zwischen dem Hartetunnel und dem Grenzübergang Breitenau-Schönwald ist die Fahrbahn im Moment Richtung Prag gesperrt. Da hat es auf der tschechischen Seite einen Unfall gegeben und wie gesagt, da haben wir immer Moment eine Sperrung. Wenn Sie auch noch was haben für uns, ein Stau oder Blitzer, dann melden Sie sich gerne. Sie können uns eine WhatsApp schicken. Die Nummer, die gibt es bei uns im Netz oder Sie rufen direkt durch. Die Nummer ist

0: kostenlos und das ist die 0-3x800 und die 4.
1: Dankeschön und kommen Sie gut an.
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1: Guten Morgen.
5: Wenn Sie möchten, nehmen Sie sich ruhig einen Kaffee.
6: Danke.
1: Oh ja, das ist eine sehr gute Idee. Willkommen an diesem Freitag. Wir haben es schon gehört, Jürgen Klopp soll heute als neuer Bundestrainer vorgestellt werden. Reden wir in der nächsten halben Stunde ausführlicher drüber.
0: Freue ich mich sehr drauf. Nein, der Jens kommt, da freue ich mich drauf.
1: Genau,
0: ist eigentlich egal, was er erzählt hat.
1: Und vor allem haben wir auch tolle Musik dabei.
0: Ja, und wünschen Ihnen jetzt erstmal einen guten Start in diesen Freitag. Machen Sie was draus.
1: 5 Minuten noch, dann ist es 5:30. Guten Morgen.
0: Morgen.
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0: Es ist Freitag, es ist 6:02.
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0: Einen wunderschönen guten Morgen. Ich bin Urlaubsvertretung Marcel Wenske. Freue mich sehr, dass ich bei Ihnen sein kann. Und ich freue mich noch viel mehr, dass ich bei unserer Christine sein darf, die nämlich hier an meiner Seite ist.
2: Ja, und wir zusammen wünschen Ihnen einen schönen Freitag. Es ist ein besonderer Freitag, es ist der 24. Juli heute.
0: Ja.
2: Also gar nicht mehr lange, dann ist Weihnachten. Mensch,
0: der 24. Das ist richtig, stimmt. Ja. 5 Monate.
2: Was, 5? Warte mal, 24.
0: Ja, doch.
2: Also Juli, August, September, Oktober, November, Dezember. Du hast recht. 5 Monate, hast du schon Geschenke?
0: Nein, natürlich nicht. Wir schenken uns doch nichts mehr.
2: Wie? Du hast doch keine Geschenke? Bist du so Last Minute? Jemand, der so eine Woche vorher... Ach, gar keine?
0: Gar keine mehr.
2: Also nicht mal für die Mutti?
0: Nein, ganz entspannt.
2: Was?
0: Ja.
2: Ist doch langweilig.
0: Ich find's schön.
2: Nee, ich find das blöd. Ich habe auch schon ganz viele Geschenke. Ja? Ich habe eine Schrankseite, ist bei mir schon vor.
0: Für mich auch? Also,
2: die schreibe ich noch mit auf die Liste.
0: Also, in 5 Monaten ist es soweit. An uns liegt es nicht, wenn Sie keine Geschenke rechtzeitig besorgt haben, denn wir haben heute Morgen schon mal Bescheid gesagt. Wir sagen auch noch Bescheid, dass wir heute natürlich der Preis ist Eis mit Ihnen spielen.
2: Das machen wir, oh, das machen wir sogar zweimal. Mensch, 7 und 8:30.
0: Unglaublich.
2: Haben Sie die Chance. Preis ist Eis funktioniert ganz einfach. Wir haben ein kleines Quiz vorbereitet. Also Marcel denkt sich immer so ein paar Fragen aus, wissen Sie? Und wenn Sie das Quiz bestehen, also wenn Sie die Frage quasi richtig beantworten, dann laden wir Sie ein zum Eisessen.
0: Okay.
2: Schöne Sache. Also nochmal, erste Zeit 7.
0: Ich bin gerade noch über eine spannende Zahl gestolpert. 17% der Deutschen hatten nämlich schon mal eine Affäre am Arbeitsplatz.
2: Ist jetzt, was soll ich dazu sagen? Ne?
0: Bist du betroffen?
2: Nee, wobei, ich habe es gleich richtig falsch gemacht. Ich habe geil.

0: geheiratet. Hab's aber dann eingesehen, habe mich wieder scheiden lassen. Aber warum sagst du das jetzt? Wolltest du
1: nein, ich finde die Zahl noch spannend. Das finde ich viel, 17%.
0: Und du schaust so kokett über den Computer.
1: Wer sind Sie denn?
0: Hallo.
1: Nein, und wir müssen noch gratulieren den Geburtstagskindern heute. Unter anderem Carmen Nebel. Die wird heute nämlich 70 Jahre alt. Herzlichen Glückwunsch.
0: Happy Birthday.
1: Ja. Mensch. Und wenn Carmen die 70 Kerzen ausgepustet hat, dann steht sie im Nebel. Wir wünschen Ihnen einen ganz schönen Freitag. 4 Minuten nach 5:30 ist es.
0: Ist halt die Vertretung, ne?
1: Guten Morgen.

0: Es ist ganz genau 8 Minuten nach 5:30 jetzt. Schönen guten Morgen.
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3: Ja, wechselnd bewölkt geht's heute rein in den Freitag hier und da kann's vielleicht sogar noch ein paar letzte Regenspritzer geben. Im Laufe des Tages soll's aber immer mehr auflockern. Die Sonne setzt sich durch. Es bleibt dann am Nachmittag auch trocken. Die Tageshöchstwerte liegen bei 24 Grad. Morgen richtig viel Sonnenschein und 28 Grad. Der Sonntag wird dann wieder ein bisschen wechselhafter. Wir schauen zu den Straßen. Sorgenkind heute früh.

0: Für die A17 Dresden Richtung Prag zwischen Hartetunnel und dem Grenzübergang Breitenau-Schönwald haben wir eine Vollsperrung Richtung Prag. Auf der tschechischen Seite hat es einen Unfall gegeben und deshalb, wie gesagt, die Autobahn auch bei uns jetzt zu. Wenn Sie noch was zu ergänzen haben, können Sie gerne durchrufen. Das geht kostenlos. 03x800 und die 4 ist die Nummer.
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0: schönen guten Morgen. Schönen Freitag mit dem Lieblingsradio, André und die Morgenmädels hier. Und wir haben schon drüber gesprochen, der Deutsche Fußballbund hat für um 11 zu einer Pressekonferenz geladen. Der neue Bundestrainer soll vorgestellt werden. Dann wird das offenste Geheimnis des deutschen Fußballs endlich gelüftet, oder Jens Umbreit?
1: Ganz ehrlich, ich habe auch keine Ahnung, warum sie den Namen Jürgen Klopp nicht in die Einladung geschrieben haben. Das ist im Grunde genommen so, wie wenn du dir vor Weihnachten die Carrera-Bahn gewünscht hast und die dann tatsächlich vom Weihnachtsmann auch aus dem Sack gezaubert wird. Also alle wissen, dass nachher Jürgen Klopp in die Kameras sein breites Zahnpasta-Lächeln zeigen wird. Denn seit knapp 4 Wochen, seit dem WM-Aus gegen Paraguay, geht's nur um Klopp. Fest steht, sein Vertrag läuft bis 2030, Gehalt knapp über 7 Millionen Euro, etwas mehr als Julian Nagelsmann. Der 59-Jährige bekommt das Rundum-Sorglos-Paket. Doch nur mit einem neuen Bundestrainer, nur mit Handauflegen, wird's nicht automatisch besser. Sind wir nicht gleich sofort wieder auf dem Niveau von Spanien und Frankreich. Da muss mehr kommen. Seine Premiere als Bundestrainer gibt Klopp in 2 Monaten am 24. September in Amsterdam gegen die Niederlande. 9 Wochen hat er jetzt Zeit, die Nationalmannschaft neu aufzustellen. Wie er das machen will, wir hören ab 11 Uhr ganz genau zu.
0: Genau, wir sind um 11 dabei. Dankeschön, Jens Umbreit.

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1: Es ist 6:11. Schönen guten Morgen. CDU-Generalsekretär Carsten Linnemann soll neuer Gesundheitsminister werden. Nina Warken, Kanzleramtsministerin. Wir haben gleich alle Themen dieses Tages für Sie in unseren Nachrichten um 6:10.
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6: Mit Tina Warnowski. Guten Morgen. Die Polizei warnt eindringlich vor sogenanntem Love Scamming, einer Betrugsmasche. Im Landkreis Zwickau sind zwei Menschen auf Internetbetrüger reingefallen und haben insgesamt 40.000 Euro verloren. Gunnar Tichy mit Einzelheiten.
7: Ein Mann aus Werdau überwies über Monate hinweg 15.000 Euro an eine Internetbekannte, die ihm Zuneigung und eine finanzielle Notlage vortäuschte. Ähnlich erging es einer Frau aus Limbach-Oberfrohna, die durch die vorgegaukelte virtuelle Liebesbeziehung von einem Mann dazu bewegt wurde, 25.000 Euro auf ausländische Konten zu transferieren.
6: Wie die wirtschaftliche Transformation in Südwestsachsen gelingen kann, dazu liefert erstmals eine fundierte Datenbasis Antworten. Das sogenannte Chartbook zum Masterplan, wie die Akteure mitteilten. Es bündelt Analysen und zeigt auf, wo die Region steht, insbesondere mit Blick auf den Strukturwandel in der Auto- und Zulieferindustrie. Aus Sachsen sind in diesem Jahr bereits 102 international gesuchte oder verurteilte Straftäter ins Ausland ausgeliefert worden. Wie die Generalstaatsanwaltschaft Dresden mitteilte, sind zudem 63 weitere Verfahren anhängig. Die Bandbreite der Delikte reicht dabei von Mord und Totschlag über Drogen- und Sexualkriminalität bis hin zu Wirtschaftsdelikten. US-Präsident Trump gibt nicht auf. Heute läuft der gesetzliche Rahmen für globale Zölle aus. Nun hat er eine neue Grundlage für Importgebühren gefunden. Trump will auf die Einfuhren von 60 Handelspartnern einen Zoll von 10 bzw. 12,5% erheben. Darunter fallen auch bestimmte Produkte aus der EU. Tina Eck berichtet.
8: Pünktlich mit Ablauf der Frist für die bisherigen globalen Zölle um 6 Uhr morgens deutscher Zeit setzt Trump die neuen Abgaben in Kraft. Diese Zölle nun sollen juristisch unanfechtbar sein. Mit einer neuen und sehr abstrusen Begründung, angeblich unzureichenden Maßnahmen gegen Zwangsarbeit in vielen Ländern. Je nach Handelspartner werden Zölle von 10 bis 12,5% fällig.
6: Spanien hat wegen verheerender Waldbrände in zwei Regionen den Notstand nationaler Tragweite ausgerufen, unter anderem für die Hauptstadtregion Madrid. So kann der Staat mehr Mittel für die Brandbekämpfung mobilisieren.
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1: Einen schönen guten Morgen. An diesem Freitag heute gibt's deutlich mehr Sonne als gestern, bis zu 11 Stunden.
9: Also in der zweiten Tageshälfte. Im Moment haben wir teilweise doch noch ein paar mehr Wolken hängen. Hier und da gibt's sogar letzte Regenspritzerchen, das soll aber rausziehen. Und dann, wie gesagt, wird's schön. Die Temperaturen kommen dann schon so auf 24 Grad maximal. Morgen am Samstag richtig viel Sonnenschein und Werte bis zu 28 Grad, also morgen wird sehr, sehr schön.
1: Dann gucken wir jetzt, was auf den Straßen los ist und schicken Grüße zu Ihnen ins Auto und in den LKW.
9: Ja, gerade aktuell reingekommen, Vorsicht auf der B101, Dresdner Straße, Bad Liebenwerda Richtung Trebin. Zwischen Beutersitz und dem Abzweig nach Beutersitz hat es einen Unfall gegeben.

0: Die Unfallstelle ist auch noch nicht gesichert, also da bitte Obacht. Dann haben wir Stau auf der A17 Dresden Richtung Prag zwischen Hartetunnel und dem Grenzübergang Breitenau-Schönwald. Da hat es auf tschechischer Seite einen Unfall gegeben heute Morgen. Die Autobahn ist jetzt mit einer Spur wieder freigegeben Richtung Prag, aber wir haben halt Stau, also eine Dreiviertelstunde in etwa dauert es dort im Moment länger. Wenn uns noch was fehlt oder Sie noch was zu ergänzen haben, dann rufen Sie gerne durch. Kostenlos 03x800 und die 4.
1: Was zu essen fehlt auf jeden Fall.
0: Wie, was zu essen?
1: Naja.
0: Das, du meinst Frühstück und so?
1: Ja, das ist schon.
0: Nee, aber du weißt doch, 6:40 Uhr ist Frühstück.
1: Das dauert noch so lange. Also, gute Fahrt für Sie, kommen Sie gut an.
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3: Gentlemen, es ist mir eine besondere Freude.
1: Es ist uns eine besondere Freude, dass Sie sich von uns Richtung Wochenende begleiten lassen. Sommerferienwoche Nummer 3 geht dann schon so ganz langsam zu Ende.
0: Ja, aber heute ja trotzdem nochmal ein vollwertiger Ferientag. Ja. Und da haben wir dann später auch ein paar Tipps für alle Ferienkinder. Wir werden auch wieder Eisgutscheine verschenken. Also wir haben viel vor an diesem Freitag.
1: Ich würde an Ihrer Stelle bei uns bleiben.
0: Na, machen Sie das mal.
1: Elton John kommt auch gleich vorbei. I'm Still Standing, das ist ganz cooler 80er Sound. Und jetzt starten wir mit Liam Payne und Rita Ora. Hier ist For You um 5:45. Guten Morgen.
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0: Hier sind Ihre Wachmacher an diesem Freitagmorgen. Es ist 6:03. Guten Morgen.
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0: Morgen, einen schönen Freitag mit André und die Morgenmädels. Es ist 6:11, beziehungsweise es wird 6:11. Sind nämlich noch 11 Sekunden, dann ist es erst 6:11. Wir wollen ein bisschen genau bleiben an diesem Freitag. Wir begleiten Sie Richtung Wochenende. Heute ist der 24. Juli und wir freuen uns über alle Maßen, dass unsere bezaubernde Christine den Weg zu uns ins Studio gefunden hat heute.
1: Ja, ich war bemüht. Einen schönen guten Morgen.
0: Und wir freuen uns auch sehr, dass der beste Produzent der Welt bei uns ist. Unser lieber Tim, einen wunderschönen guten Morgen.
2: Hallo, guten Morgen.
1: Ja, und dann wollen wir nicht vergessen, dass auch der Mann, der dafür sorgt, dass unser André gerade auf Mallorca sein kann und ein bisschen seinen Urlaub genießt, heute Morgen auch bei uns im Studio zu Gast ist Urlaubsvertretung Marcel Wenzke.
0: Ich freue mich ganz sehr, dass ich auch heute Morgen bei Ihnen und bei euch hier sein kann.
1: So, und du hast auch Grund zur Freude, weil es ist ja jetzt Kaffeefragenzeit und da sieht es gar nicht mal so schlecht aus.
0: Ich liege vorne, oder?
1: Ja, das ist deutlich. Unglaublich. 1:3 der Punktestand. Und wir sind sehr gespannt, was unser Tim heute vorbereitet hat, also welche Frage es gleich gibt. Mal gucken. Ja? Wir sind gespannt, Tim.
2: Wollt ihr?
1: Ja.
0: Seid ihr bereit? Sehr gespannt. Wir sind immer bereit.
2: Okay. Heute ist der Tag des Tequilas.
0: Oh. Okay.
2: Aus welcher Pflanze wird echter mexikanischer Tequila traditionell hergestellt?
0: Oh, Gottes Willen.
2: A. Aus grünem Kaktus. B. Aus blauer Agave. Oder C. Aus braunem Zuckerrohr.
1: Oh Gott.
0: Wer hinten liegt, darf zuerst antworten.
1: Ja.
0: Das bist, glaube ich, du.
1: Ja. Also so harte Sachen trinke ich auch gar nicht. Weiß ich gar nicht.
0: Ja, auch nicht.
1: Ich würde, also Kaktus würde ich mal ausschließen. Feige und was war noch? Agave.
2: Blaue Agave oder braunes Zuckerrohr?
1: Ach, Zuckerrohr. Ich nehme die Agave. Blaue Agave.
0: Ich nehme C. Braunes Zuckerrohr.
2: Okay. Bei Tequila handelt es sich um eine streng geschützte Ursprungsbezeichnung. Tequila darf nur Tequila heißen, wenn er in ausgewiesenen Regionen Mexikos, hauptsächlich in Jalisco, hergestellt wurde.
0: Okay.
2: Und zwar aus der blauen Algarve.
1: So sehen Sieger aus. Lalalala.
2: So habe ich Algarve gesagt?
1: Algarve, das ist Algarve. Egal. Wichtig ist ein Punkt für...
0: Hast du das gesagt?
1: Ja, habe ich.
0: Bist du sicher?
1: Ja, ganz sicher.
0: Müssen wir das nochmal überprüfen?
1: So, 2:3.
0: Videoschiedsrichter muss nochmal gucken, ob das wirklich gestimmt hat.
1: 2:3. Das heißt, Montag bist du ja auch nochmal da.
0: Ja.
1: Nächste Woche Dienstag ist ja der André dann schon wieder zurück. Aber Montag musst du nochmal zeitig aufstehen. Mhm. Das heißt, Montag kann ich den Ausgleich dann noch klar machen. Sehr schön, das gefällt mir.
0: Ja, dann gehe ich mal Kaffee kochen, oder?
1: Ein Siegermützchen auf meinem Kopf. Ja. Es strahlt.
0: Genieß die Freude, es kommt ja nicht so oft vor. In einer Minute ist es 6:45. Wir wünschen Ihnen einen ganz schönen Freitag. Guten Morgen.

0: Schön, dass Sie mit uns in diesen Freitag starten. 7:02. Guten Morgen ist es. Kommende Woche rollt eine neue Hitzewelle mit bis zu 43 Grad auf uns zu. Wer also im Dachgeschoss wohnt, verlegt sein Bett dann am besten direkt vor die geöffnete Kühlschranktür. Wir gucken gleich mal, wie es heute und am Wochenende bei uns aussieht. Und direkt danach geht Ich und Du auf Sendung Gestört, aber geil. Und Sebastian Hämmer, das und noch ganz viel mehr gleich hier bei mir.
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5: Mit Tina Wojnowski. Betrüger haben einem Mann aus Werdau und einer Frau aus Limburg-Oberfrohna mit sogenanntem Love-Scamming insgesamt 40.000 Euro entlockt. Sie gaukelten Liebe und eine finanzielle Notlage vor. Wie die wirtschaftliche Transformation in Südwestsachsen gelingen kann, dazu liefert erstmals eine Datenbasis Antworten, das sogenannte Chartbook zum Masterplan. Es zeigt auf, wo die Region steht, insbesondere beim Strukturwandel in der Autoindustrie. Aus Sachsen wurden dieses Jahr bisher 102 Straftäter an andere Länder ausgeliefert. Weitere 63 Auslieferungsverfahren sind noch bei der Generalstaatsanwaltschaft anhängig. US-Präsident Trump hat neue Zölle in Kraft gesetzt. 60 Länder sind betroffen, auch die EU-Staaten. Und nach der tödlichen Messerattacke in einer Regensburger Bank steht fest, bei dem Opfer handelt es sich um einen Mitarbeiter der Filiale. Der tatverdächtige 20-jährige Deutsche soll heute dem Haftrichter vorgeführt werden.
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6: Im Studio Jens Umbreit, guten Morgen. Jürgen Klopp wird am Vormittag offiziell als neuer Bundestrainer vorgestellt. Der 59-Jährige übernimmt die Nationalmannschaft als Nachfolger von Julian Nagelsmann und soll einen Vertrag bis zur WM 2030 erhalten. Auf der Pressekonferenz wird er erklären, wie er das DFB-Team wieder auf Vordermann bringen will. Sein Debüt auf der Trainerbank feiert Klopp in 2 Monaten in der Nations League auswärts gegen die Niederlande. Und kurz aber knackig wird die heutige Etappe der Tour de France. Auf nur 128 Kilometern warten zunächst 2 schwere Berge, ehe zum Abschluss die legendären 21 Kehren nach Alpe d'Huez folgen. Dort werden sich die Fahrer im Kampf um die Podestplätze noch einmal beweisen müssen. Ein Etappensieg in Alpe d'Huez zählt zu den prestigeträchtigsten Erfolgen im Radsport.
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8: Einen schönen guten Morgen. Dieser Freitag kommt deutlich freundlicher daher als die vergangenen Tage.
9: Ja, und vor allen Dingen wird's im Laufe des Tages auch immer freundlicher. Also die Sonne setzt sich immer mehr durch. Teilweise haben wir jetzt hier und da noch ein paar dichtere Wolken mit hängen. Das soll aber alles rausziehen. Eventuell gibt's hier und da auch noch ein paar Schauerchen. Auch das zieht ab, die Tageshöchstwerte. Heute liegen schon wieder so bei 22 bis 24 Grad. Morgen der Samstag wird richtig schön mit ganz viel Sonnenschein und Werten bis zu 28 Grad. Am Sonntag soll es auch sehr warm werden, insgesamt aber etwas wechselhafter.
8: 6.23 Uhr auf unseren Straßen stockt es hier und da schon ein bisschen.
9: Ja, B101 auf der Dresdner Straße. Vorsicht bitte, Bad Liebenwerda Richtung Trebin. Zwischen Beutersitz und dem Abzweig nach Beutersitz hat es einen Unfall gegeben. Die Unfallstelle ist auch noch nicht abgesichert. Und dann A17 Richtung Prag zwischen Hartetunnel und dem Grenzübergang Breitenau. Schönwald gibt es noch Stau. Jetzt etwa eine Viertelstunde, die es dort länger dauert. Da hat es heute Morgen auf der tschechischen Seite einen Unfall gegeben. Im Moment ist jetzt schon eine Spur wieder frei, aber wie gesagt, es staut sich halt noch. Wenn Sie noch was zu ergänzen haben oder ganz aktuelle Informationen dort für uns haben, dann melden Sie sich gerne. Die Nummer ist kostenlos, wie Sie es kennen. 0-3x800 und die 4.
8: Und Sie können es natürlich auch über WhatsApp melden. Die Nummer steht im Netz bei uns. Dankeschön und kommen Sie gut an.
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11: Was wollen wir trinken? Hey.
8: haben schon gehört, heute ist der Tequila-Tag, deswegen diese musikalische Untermalung. An diesem Freitag, es ist der 24.07. heute, es ist ein Ferienfreitag.
9: Ja, und vielleicht, liebe Ferienkinder, seid ihr schon wach und vielleicht habt ihr noch nicht wirklich einen Plan, was ihr heute anstellen könnt. Wir haben mal geguckt, es gibt ja ganz viele Veranstaltungen für Ferienkinder jetzt gerade. Wir haben mal was Schönes rausgesucht, also einen schönen Ferientipp machen wir gleich für euch.
8: Jetzt ist es 6:55 schon, guten Morgen.
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0: Es ist Freitag, der 24. Juli. Wir haben 7:02.
1: Boah, da ist was los.
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3: Wie wär's mal wieder mit einem Ausflug an die Koberbachtalsperre? Dort gibt es ja gleich mehrere Möglichkeiten, eine gute Zeit zu haben. Im Autokino laufen zum Beispiel die neuesten Filme, für euch zum Beispiel Toy Story 5. Außerdem könnt ihr per Ruderboot oder Stand-Up-Paddle über den See schippern. Oder ihr spielt eine Runde Minigolf am Seehaus. Die 18-Loch-Anlage ist im Piratenstil gebaut und ein echter Hingucker. Bei schönem Wetter ist immer geöffnet, eine Familienkarte kostet 20 Euro.
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0: Taylor Swift und Oma Light. Ach nee, Opa Light, so ist es richtig. 7 Minuten nach 7, schönen guten Morgen.
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2: Ja, die Tendenz für den Freitag heute passt. Es wird im Laufe des Tages immer netter, die Sonne setzt sich immer mehr durch. Letzte Schauer, die hier und da vielleicht im Moment noch rumhängen, ziehen dann am Nachmittag spätestens wirklich ab oder sind dann abgezogen. Die Tageshöchstwerte liegen heute so bei 22 bis 24 Grad. Morgen am Samstag Sonne pur und 28 Grad. Also morgen wird es richtig sommerlich. Wir schauen zu den Straßen. Ganz aktuell B101 Dresdner Straße, Bad Liebenwerder Richtung Trebin. Zwischen Beutersitz und dem Abzweig nach Beutersitz hat es einen Unfall gegeben. Und A4 Chemnitz Richtung Erfurt zwischen Rüdersdorf und Hermsdorf Ost. Ein totes Tier auf der linken Spur. Wenn uns noch was fehlt, können Sie gerne Bescheid sagen. Wir sagen es dann weiter. 03x800 und die 4 ist die kostenlose Nummer dafür. Dankeschön.
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0: Gute.
1: Es ist 6:45. Schönen guten Morgen. Es ist eigentlich schon längst klar, aber heute soll es offiziell werden. Jürgen Klopp wird neuer Bundestrainer. Wir haben gleich alles Wichtige von hier aus Deutschland und der Welt in unseren Nachrichten um 6:50.
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2: Mit Tina Wanowski. Guten Morgen. Wie kann die wirtschaftliche Transformation in Südwestsachsen gelingen? Antworten liefert erstmals eine fundierte Datenbasis, das sogenannte Chartbook zum Masterplan, wie die Akteure mitteilten. Mehr von Gunnar Tichy.
3: Das Chartbook bündelt Analysen und zeigt auf, wo die Region steht, insbesondere mit Blick auf den Strukturwandel in der Auto- und Zulieferindustrie. Hervorgehoben werden die industriellen Stärken und die wissenschaftlichen Potenziale ebenso wie die Herausforderungen, etwa im Bereich der Innovationsdynamik, bei der Fachkräftesicherung sowie beim Ausbau der digitalen Infrastruktur.
2: Danke, Gunnar. Der Masterplan für Südwestsachsen wird entwickelt von den Landkreisen Zwickau, Mittelsachsen, vom Erzgebirgs- und Vogtlandkreis sowie von der Stadt Chemnitz. 40.000 Euro haben Betrüger zwei Menschen im Landkreis Zwickau abgenommen mit dem sogenannten Love Scamming. Die Opfer aus Werdau und Limbach-Oberfrohna überwiesen das Geld an Internetbekanntschaften, die ihnen Zuneigung und finanzielle Notlagen vortäuschten. Nach dem großen Erfolg der Körperweltenausstellung in Chemnitz mit rund 110.000 Besuchern geht die Schau in die nächste Runde. Ab heute sind in der Markthalle über 100 Plastinate von Tieren zu sehen. Sie zeigen, wie zum Beispiel ein Elefant, eine Giraffe oder ein Gorilla unter der Haut aussehen. Auch ein Frosch und eine Weinbergschnecke sind ausgestellt. Die Schau läuft bis Ende Januar. US-Präsident Trump hat neue Zölle in Kraft gesetzt, die auch uns betreffen. 60 Länder sind betroffen und eben auch die EU-Staaten. Als Begründung nennen die USA unzureichende Maßnahmen gegen Zwangsarbeit. Die neuen Importgebühren liegen bei 10 bzw. 12,5%. Der Deutsche Fußballbund lädt heute um 11 zu einer Pressekonferenz. Das Thema dürfte klar sein, die Verpflichtung von Jürgen Klopp als Bundestrainer. Sein Name wurde in der Einladung zwar nicht genannt, doch das hat nur formale Gründe. Thomas Thonfeld berichtet.
4: Vor der Pressekonferenz tagen noch die DFB-Gremien. Sie müssen Klopps Vertrag noch absegnen, aber das ist nur eine Formalität. Offenbar soll das Papier über 4 Jahre laufen, also bis zur nächsten Weltmeisterschaft. Als sicher gilt auch, dass Klopp seine langjährigen Co-Trainer Piet Krawitz und Pep Leinders zum DFB mitbringen wird. Und offenbar soll auch sein ehemaliger Dortmunder Spieler Sven Bender zum Trainerteam gehören.
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6: Guten Morgen. Wir sind unterwegs in einen relativ freundlichen Freitag.
7: Genau. Wird auch im Laufe des Tages immer freundlicher. Also es wird immer mehr so sein, dass die Wolken rausziehen. Am Nachmittag bleibt's dann trocken überall. Also heute früh kann es hier und da doch noch mal ein paar Regenspritzer geben. Später, wie gesagt, ist es trocken. Es wird immer sonniger und die Temperaturen liegen in der Spitze bei 24 Grad heute Morgen am Samstag. Richtig schönes Wochenendwetter mit viel Sonne und 28 Grad.
6: Jetzt gehen Grüße raus zu Ihnen ins Auto, in den LKW, und da gibt es eine gefährliche Situation auf der A4.
7: Genau, A4 Chemnitz Richtung Erfurt zwischen Rüdersdorf und Hermsdorf Ost auf der linken Spur ein totes Tier, da bitte aufpassen, und geblitzt wird, Achtung, in Naundorf auf der Mügelner Straße Richtung Leisnig, der steht heute auch noch.
6: Und wenn Sie was sehen an Staus oder Blitzern, dann rufen Sie gerne kostenlos an bei uns 03x800 und die 4. Dankeschön und kommen Sie gut an.
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1: Es ist Freitagmorgen und hier sind Ihre Gastgeber Christine Hart und Marcel Wenske.
9: Wirklich eine absolute Ausnahmeerscheinung in diesem Business. Es ist so romantisch, es ist so emotional, es ist so unfassbar lustig.
6: Carmen Nebel, unser prominentes Geburtstagskind heute, wird Runde 70. Happy Birthday. Und jetzt drehen wir die Temperatur ein bisschen runter. Es wird jetzt nämlich sehr cool bei uns.
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7: Ich hätte gesagt, wir müssen sie erstmal ein bisschen hochdrehen, damit es wieder so ein bisschen Eiswetter wird.
6: Eis aber geht soll immer.
7: Ja, stimmt, Eis geht immer. Und Sie kriegen das Eis von uns geschenkt. Wir haben jetzt wieder Eisgutscheine für Sie. Also

0: Sie Lust haben, wir würden Sie einladen auf einen schönen Eisbecher, so, keine Ahnung, Schwedenbecher, Bananasplit. Was isst du gerne?
1: Schoko-Vanille.
0: Schoko-Vanille. Oh ja, auch schön. Also rufen Sie einfach mal durch, wenn Sie mit uns unser kleines Quiz spielen möchten. 08000 78 8000, das ist die kostenlose Hotline. 08000 78 8000.
1: Und dann gibt's Eis for free. Wir freuen uns auf Sie um 5 Minuten vor 7. Guten Morgen.
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0: einer meiner absoluten Lieblings-80er, Belinda Carlisle und Heaven is a Place on Earth beim Lieblingsradio am Freitag. Wir haben es 7:02.
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0: Es wird allerhöchste Zeit, dass wir die nächste Ladung Eis raushauen bei unserem coolsten Quiz. Es gibt nämlich Eis for free und mal gucken, mit wem wir denn hier spielen. Das ist Leitung 2 und da ist Tessa drin. Einen wunderschönen guten Morgen.
2: Guten Morgen, hallo.
3: Hallo Tessa, seid ihr schon in Ferienstimmung oder ist bei euch alles ganz normal?
2: Noch ist alles ganz normal. Ab nächste Woche sieht die erste Hälfte schon anders aus und dann geht der Urlaub los.
3: Ah, wo geht's hin bei euch?
2: Wir fahren nach Prerow.
3: Na, oh, schön, an die Ostsee. Genau. Toll, oh, hoffentlich, wenn das Wetter schön ist, dann ist alles gut, ne?
2: Mir kraut's auch schon, ja.
3: Ich war mal Grafenheide eine Woche und da war wirklich die Hälfte der Woche war so richtig verregnet. Und Dann waren wir noch 2 Tage auf Rügen und Störtebeker Festspiele wirklich toll, also großartig, aber bei 12 Grad wird's dann eben auch echt kalt.
2: Oh, bloß viel Decken und Wärmflasche einpacken irgendwie.
0: Genau. Aber jetzt wird es ja erstmal wieder wärmer. Nächste Woche soll ja wieder eine Hitzewelle auf uns zurollen. Das heißt, es wird dann auch wieder schönes Wetter zum Eisessen.
2: Das wäre sehr schön, dass wir es gleich nutzen könnten, genau.
0: Sehr gut. Wir haben eine Quizfrage vorbereitet. Tessa, du müsstest die richtige Antwort parat haben und dann gibt's Eis for free.
2: Super, wir geben uns Mühe.
0: Okay, dann kommt hier die Frage. Ab sofort können wir über die 9-Euro-Banknoten abstimmen. Die Europäische Zentralbank hat mehrere Entwürfe für die neuen Banknoten veröffentlicht. Wann wurde denn der Euro bei uns als Bargeld eingeführt? Das ist die Frage. A. 1992 oder B. 2002?
2: Das war ganz klar 2002.
0: Das hört sich so an, als ob du es definitiv weißt.
2: Ja, ich bin mir sehr sicher, weil meine Uroma hat mir nämlich vorher immer noch D-Mark-Stücken zugesteckt und hat sich gefreut, als wenn sie mir gerade, ja, ich sag mal quasi so, Drogen untergejubelt hätte.
0: Sehr schön. Und es war natürlich 2002.
3: Ja,
0: 99 als Buchgeld und 2002 dann als Bargeld. Da gab es ja auch diese Starter-Kits, wo alle Münzen drin sind, habe ich heute auch noch zu Hause.
2: Ja, genau, wo du das so reinstecken konntest in die
0: Sammlerin. Ja, genau. Sehr schön. Tessa, du hast das Eis klar gemacht. Herzlichen Glückwunsch.
2: Super, vielen lieben Dank.
3: So, dann wünschen wir euch jetzt noch einen schönen Freitag. Haltet durch, so die

0: letzten Arbeitstage und dann schöne Ferien und viel Spaß beim Eisessen natürlich.
1: Vielen Dank, gleichfalls.
2: Tessa, danke dir, bis zum nächsten Mal. Und wir spielen natürlich noch ein weiteres Mal und das machen wir kurz vor 8:30.
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0: Guten Morgen, es ist 7:15 Uhr. Und da hat jetzt eine neue archäologische Studie belegt, dass römische Frauen in der Antike oft die Weinproduktion gesteuert haben, statt nur Haushälterinnen zu sein. Die römischen Frauen machten also nicht nur Care-Arbeit, sondern auch Gär-Arbeit. Wir machen gleich mit diesem wunderschönen 90er-Sound unter anderem weiter. Eagle Eye Cherry und Save Tonight. Das und noch ganz viel mehr gleich hier bei mir.
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1: Mit Tina Warnowski. Wie die wirtschaftliche Transformation in Südwestsachsen gelingen kann, dazu liefert erstmals eine Datenbasis Antwort. Das sogenannte Chartbook zum Masterplan. Es zeigt auf, wo die Region steht, insbesondere beim Strukturwandel in der Autoindustrie. Betrüger haben einem Mann aus Werdau und einer Frau aus Limbach-Oberfrohna mit dem sogenannten Love-Scamming insgesamt 40.000 Euro entlockt. Die Betrüger gaukelten Liebe und eine finanzielle Notlage vor. Die neue Körperweltenausstellung in Chemnitz zeigt ab heute über 100 faszinierende Plastinate von Tieren. Die Schau in der Markthalle läuft bis Ende Januar. Im Konflikt um die Straße von Hormuz will US-Präsident Trump den Iran für Schäden an Handelsschiffen und Fracht zur Kasse bitten. Entschädigungen sollen aus eingefrorenen iranischen Vermögenswerten bezahlt werden. Und der DFB stellt heute voraussichtlich Jürgen Klopp als neuen Bundestrainer vor. Er soll einen Vertrag bis zur WM 2030 erhalten.
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3: Das sieht eigentlich ganz freundlich aus heute bei uns in Zwickau, Stadt und Land. Am Vormittag können noch ein paar Wolken unterwegs sein und dann setzt sich mehr und mehr die Sonne durch. Heute Nachmittag wird es dann sonnig und trocken sein bei Höchsttemperaturen um 23 Grad. Morgen ist dann der Sommer zurück mit viel Sonne, morgen dann auch deutlich wärmer, Topwerte um 28 Grad. Am Sonntag wieder ein paar mehr Wolken, dann bei Höchsttemperaturen um 25 Grad. Schönen guten Morgen auf die Straßen. Es rollt soweit, keine größeren Probleme bei uns in Zwickau, Stadt und Land. Wenn Sie was sehen unterwegs an Staus oder Blitzern, dann bitte kostenlos anrufen bei uns 03x800 und die 4 oder über WhatsApp melden, die Nummer steht im Netz bei uns.
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5: Wir können beginnen.
6: Na dann legen wir mal los.
3: Genau, wir legen los und freuen uns sehr, dass Sie an diesem Freitag an unserer Seite sind. Es ist der 24. Juli heute.
7: Ja, und wir haben ja gerade gehört, morgen bestes Freibadwetter für alle Ferienkinder. Und was gibt's im Freibad unbedingt?
5: Eis.
7: Ja, und was noch?
5: Pommes.
7: Ja, genau.
5: Freibad-Pommes.
7: Die schmecken ja nirgends so gut wie im Schwimmbad. Aber die Frage ist ja, wer hat denn die Pommes eigentlich erfunden? Wo kommen die Pommes her? Wer war's? Wem müssen wir eigentlich heute noch Danke sagen? Die Antwort auf diese Frage, also wer ist der Pommes-Erfinder? Die Antwort, die gibt's gleich.
3: In genau 7 Minuten, dann ist es nämlich 7:30 und dann wird hier schlau gemacht. Jetzt machen wir Lumix und Gabri Ponte an mit Monster. Um eben 7:57. Guten Morgen.
7: Morgen.
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0: Hier ist der Freitagmorgen mit André und den Morgenmädels. Es ist ganz genau 7.30 Uhr.
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0: Heute mit der Antwort auf die Frage, wem wir denn die Pommes zu verdanken haben. Also, wer hat sie erfunden? Unsere Christine kennt natürlich die Antwort.
2: Also, das Wort Pommes, das stammt ja aus dem Französischen. Vollständig heißt es Pommes de terre frites, also

0: Pommes de terre, die Kartoffel, Erdapfel, frittiert, übersetzt gebackene frittierte Erdäpfel. Die Erfindung der Pommes, die beanspruchen allerdings gleich zwei Länder für sich, Frankreich und Belgien. Die Franzosen sagen, Kartoffelstäbchen wurden bereits 1789 während der Französischen Revolution unter den Brücken von Paris gebraten. Dagegen kann Belgien ein angeblich im Jahr 1781 entstandenes Dokument vorweisen, das von einer 100 Jahre alten Zubereitungsform der Kartoffelstäbchen spricht. Demnach habe die ärmere Bevölkerung damals in einem strengen Winter nicht fischen können und deswegen Kartoffelstücke in lange, dünne Fischformen geschnitten und dann gebraten, und das sei die Urform der Pommes. Eigentlich aber nun auch völlig wurscht, ob nun Frankreich oder Belgien. Pommes sind einfach lecker und auch leicht selber zu machen, und Pommes sind sogar gesund, wenn man nur 6 Stück isst, sagen zumindest Ernährungsexperten. Das alles heute zum Pommes-Tag.
1: Dankeschön, Christine. Und mehr Schlau gemacht wird dann am Montag früh wieder.
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0: ist auch noch im Juli jetzt live bei uns im Freistaat Alvaro Soler. 6:06, jetzt guten Morgen.
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0: Es wird immer freundlicher im Laufe des Tages. Viel Sonne heute Nachmittag und bis 23 Grad. Morgen ist der Sommer zurück mit um die 28 Grad. Hallo auf die Straßen A4 Chemnitz Richtung Dresden zwischen Dreiecknossen und Dresden-Altstadt. Wanderbaustelle. Ansonsten hier bei uns in Zwickau Stadt und Land rollt es. 03x800 und die 4, wenn Sie was entdecken.
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0: Shaggy und Angel am Freitagmorgen bei André und die Morgenmädels. 7:35. Guten Morgen. Die geplante Übernahme von Warner Brothers durch Paramount in den USA ist per Gerichtsbeschluss vorerst gestoppt bis zum 17. August. Wir haben gleich alle Themen dieses Tages für Sie in unseren Nachrichten um 7:50.
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2: Mit Tina Warnowski. Guten Morgen. Die Polizei warnt eindringlich vor sogenanntem Love-Scamming, einer Betrugsmasche.

0: eigentlich vor sogenanntem Love-Scamming, einer Betrugsmasche. Im Landkreis Zwickau sind zwei Menschen auf Internetbetrüger reingefallen und haben insgesamt 40.000 Euro verloren. Gunnar Tichy mit Einzelheiten.
1: Ein Mann aus Werdau überwies über Monate hinweg 15.000 Euro an eine Internetbekannte, die ihm Zuneigung und eine finanzielle Notlage vortäuschte. Ähnlich erging es einer Frau aus Limbach-Oberfrohna, die durch die vorgegaukelte virtuelle Liebesbeziehung von einem Mann dazu bewegt wurde, 25.000 Euro auf ausländische Konten zu transferieren.
0: Wie die wirtschaftliche Transformation in Südwestsachsen gelingen kann, dazu liefert erstmals eine fundierte Datenbasis Antworten. Das sogenannte Chartbook zum Masterplan, wie die Akteure mitteilten. Es bündelt Analysen und zeigt auf, wo die Region steht, insbesondere mit Blick auf den Strukturwandel in der Auto- und Zulieferindustrie. Aus Sachsen sind in diesem Jahr bereits 102 international gesuchte oder verurteilte Straftäter ins Ausland ausgeliefert worden. Wie die Generalstaatsanwaltschaft Dresden mitteilte, sind zudem 63 weitere Verfahren anhängig. Die Bandbreite der Delikte reicht dabei von Mord und Totschlag über Drogen- und Sexualkriminalität bis hin zu Wirtschaftsdelikten. US-Präsident Trump gibt nicht auf. Heute läuft der gesetzliche Rahmen für globale Zölle aus. Nun hat er eine neue Grundlage für Importgebühren gefunden. Trump will auf die Einfuhren von 60 Handelspartnern einen Zoll von 10 bzw. 12,5% erheben. Darunter fallen auch bestimmte Produkte aus der EU. Tina Eck berichtet.
2: Pünktlich mit Ablauf der Frist für die bisherigen globalen Zölle setzt Trump die neuen Abgaben in Kraft. Diese Zölle nun sollen juristisch unanfechtbar sein. Mit einer neuen und sehr abstrusen Begründung, angeblich unzureichenden Maßnahmen gegen Zwangsarbeit in vielen Ländern. Je nach Handelspartner werden Zölle von 10 bis 12,5% fällig.
0: Spanien hat wegen verheerender Waldbrände in zwei Regionen den Notstand nationaler Tragweite ausgerufen, unter anderem für die Hauptstadtregion Madrid. So kann der Staat mehr Mittel für die Brandbekämpfung mobilisieren.
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4: Heute Vormittag können noch ein paar Wolken durchziehen bei uns in Zwickau, Stadt und Land. Heute Nachmittag dann immer mehr Sonne und Höchsttemperaturen um 23 Grad. Morgen dann wieder Sommer pur bei uns, viel Sonnenschein und meist trocken bei bis zu 28 Grad. Am Sonntag ein paar mehr Wolken, bisschen Sonne bei Topwerten um 25 Grad. Hallo auf die Straßen, es rollt soweit bei uns in Zwickau, Stadt und Land auf der A4, wenn Sie Richtung Dresden unterwegs sind, zwischen Dreieck-Nossen und Dresden-Altstadt, eine Wanderbaustelle, dort Reinigungsarbeiten bis um 2 heute Nachmittag. Wenn Sie was entdecken, bitte kostenlos anrufen bei uns, 03x800 und die 4 oder über WhatsApp melden, die Nummer steht im Netz bei uns.
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6: Gentlemen, es ist mir eine besondere Freude.
4: Und es ist uns eine besondere Freude, dass wir Sie in diesen Freitag Richtung Wochenende begleiten dürfen.
7: Und liebe Ferienkinder, Achtung, wir haben gleich was Schönes. Wir haben nämlich mal geguckt, was man so Schönes anstellen kann. Es gibt ja viele Veranstaltungen für Ferienkinder. Und wir haben was Schönes rausgesucht und wir haben auch gleich die Freikarten mit dazu. Also dranbleiben und es lohnt sich, ne?
4: Auf jeden Fall. Davor gibt es noch Survivor und Taylor Swift und es ist ganz genau 8:05. Guten Morgen.
7: Morgen.
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0: von den 80ern bis zu den ganz frischen Hits von heute ist bei uns alles dabei, was Spaß macht. Gleich die aktuelle Single von Loi, Red Eyes. Jetzt ist es 2:02.
1: Boah, da ist was los.
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3: Wie wär's mal wieder mit einem Ausflug an die Koberbachtalsperre? Dort gibt's ja gleich mehrere Möglichkeiten, eine gute Zeit zu haben. Im Autokino laufen zum Beispiel die neuesten Filme, für euch zum Beispiel Toy Story 5. Außerdem könnt ihr per Ruderboot über den See schippern. Oder ihr spielt eine Runde Minigolf am Seehaus. Die Anlage im Piratenstil ist wirklich ein Hingucker. 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

0: Ganz genau 8:09. Schönen guten Morgen.
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0: In Stadt und Land wünschen wir Ihnen einen ganz schönen Freitag. Es ist 8:58. Schönen guten Morgen mit erfreulichen Neuigkeiten. In der Nordsee wächst wieder die Zahl der Haie. Das ist doch toll, oder? Da freut man sich auch auf Sylt über Zuwachs in der High Society. Gleich bei uns unter anderem feiner Sommersound von Katie and I, Summer Dreaming. Das und noch ganz viel mehr gleich nach einem ganz frischen Update.
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3: Mit Tina Wolnowski. Betrüger haben einem Mann aus Werdau und einer Frau aus Limbach-Oberfrohna mit sogenanntem Love-Scamming insgesamt 40.000 Euro entlockt. Sie gaukelten Liebe und eine finanzielle Notlage vor. Wie die wirtschaftliche Transformation in Südwestsachsen gelingen kann, dazu liefert erstmals eine Datenbasis Antworten, das sogenannte Chartbook zum Masterplan. Es zeigt auf, wo die Region steht, insbesondere beim Strukturwandel in der Autoindustrie. Aus Sachsen wurden dieses Jahr bisher 102 Straftäter an andere Länder ausgeliefert. Weitere 63 Auslieferungsverfahren sind noch bei der Generalstaatsanwaltschaft anhängig. US-Präsident Trump hat neue Zölle in Kraft gesetzt. 60 Länder sind betroffen, auch die EU-Staaten. Und nach der tödlichen Messerattacke in einer Regensburger Bank steht fest, bei dem Opfer handelt es sich um einen Mitarbeiter der Filiale. Der tatverdächtige 20-jährige Deutsche soll heute dem Haftrichter vorgeführt werden.
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5: Das ist ein freundlicher Freitag hier bei uns in Zwickau, Stadt und Land. Immer mehr Sonne. Heute Nachmittag dann sonnig und trocken bei um die 23 Grad. Morgen ist der Sommer zurück mit viel Sonne und sommerlichen Topwerten. Morgen um die 28 Grad. Hallo auf die Straßen. Bei uns in Zwickau, Stadt und Land rollt es. Keine Störungsmeldungen. Wenn Sie aber auf der A4 unterwegs sind Richtung Dresden, dann zwischen dem Dreiecknossen und Dresden Altstadt eine Wanderbaustelle. Dort laufen Reinigungsarbeiten bis heute Nachmittag um 2. Sollte Ihnen unterwegs was auffallen an Staus oder Blitzern, dann rufen Sie gerne kostenlos an bei uns 03x800 und die 4 oder Sie melden es über WhatsApp.
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5: Guten Morgen.
7: Wenn Sie möchten, nehmen Sie sich ruhig einen Kaffee.
8: Danke.
5: Und nehmen Sie sich gern auch ein Eis oder zwei oder drei oder vier, denn es ist jetzt Zeit für unser coolstes Quiz.
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5: Davor gibt's noch Katie Anaya und Michael Patrick Kelly. Oben jetzt 6:56. Schönen guten Morgen.
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0: Es ist eine Minute nach 8:30. Schönen guten Morgen an diesem Freitag. Da kam gerade die Eilmeldung des Bundesverkehrsministers Schnieder gehen muss. Kanzler Merz baut sein Kabinett offenbar weiter um. Um 9 soll es dazu eine offizielle Erklärung geben. Jetzt spielen wir aber erstmal um Eis for Free.
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2: Ja, und wir spielen jetzt um Eisgutscheine. Wir haben ein kleines Quiz vorbereitet und möchten spielen mit... Oh, guck mal, Leitung 4?
0: Leitung 4 hat ausgewählt worden.
2: Ja, da müsste der Ronny drin sein. Hallo Ronny.
3: Guten Morgen.
0: Hi, wunderschönen guten Morgen.
2: Sag mal, wenn du jetzt Verkehrsminister wärst, was würdest du... Gäbe es jetzt irgendwas, was du sofort ändern würdest oder was du sofort einführen würdest?
3: Nö.
2: Findest gut so, wie es ist.
3: Ich bin Radfahrer.
2: Ach, naja, aber du nimmst ja auch im Straßenverkehr teil.
3: Ja, mehr Radwege.
2: Mehr Radwege.
3: Und sicherer.
0: Okay. Naja, sicherer ist auf jeden Fall eine sehr gute Herangehensweise.
2: Mhm. So, und jetzt kommen wir zu einer kleinen Quizfrage, weil es geht ja um Eisgutscheine.
0: Ja.
2: Geht ihr gerne Eis essen, so als Familie?
3: Ja.
2: Ja, ne, klar. Mhm.
0: Okay, Ronny, dann kannst du jetzt Eis for Free klar machen für die ganze Family. Es gibt eine Quizfrage, die du richtig beantworten müsstest und das hier ist deine. Nächste Woche Freitag geht die Kaisermania 2026 bei den Filmnächten am Elbufer los. Roland Kaiser wird dann wieder an 2 Wochenenden insgesamt 4 Konzerte geben. 1980 hatte er seinen Durchbruch. Mit welchem Hit? Das ist die Frage. A. Griechischer Wein oder B. Santa Maria?
3: Santa Maria.
0: Okay. Du sagst also B, Santa Maria. Wir gucken mal in die Auflösung rein. Santa Maria. Das ist natürlich richtig.
2: Ja, Mensch.
3: Insel, die Ronny.
0: Also Ronny, du kannst dich freuen.
3: Danke.
0: Alles richtig okay. Gemacht.
2: Ronny, dann, du bist nicht so der euphorische Typ, kann das sein? Ronny, bist du schon auf Arbeit oder was machst du gerade?
3: Nein, ich sitze zu Hause.
2: Sitze zu Hause, noch so ein bisschen gemütlich. Naja,
3: genau.
2: Dann düssel noch so ein bisschen rum. Wir wünschen euch viel Spaß beim Eisessen und ja, schon mal schönes Wochenende, ne?
3: Dankeschön. Und Goodie. Vor allen Dingen, ich möchte, wenn ich nichts dagegen habe, meine Frau grüßen.
2: Okay.
3: Die ist gerade fleißig auf Arbeit.
2: Ah.
0: Wie heißt die?
3: Die Nicole.
0: Nicole, Grüße an dich, gehen raus.
2: Ist aber auch gut, ne? Schön, die Frau hat Arbeit, der Mann ist gesund zu Hause. Das ist
0: aber
2: schön.
0: Der Mann hat Eis klar gemacht, das ist doch toll.
2: Genau. Ronny,
0: also dann schönes Wochenende und vor allem
3: Dankeschön.
0: Viel Spaß mit dem Lieblingsradio.
3: Dankeschön.
0: Danke dir, ciao.
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0: genau der richtige Sound zum Start in den Tag. Bibi Rexha und Faithless mit New Religion. Und damit ist es 8:56. Guten Morgen.
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0: Bei uns in Zwickau Stadt und Land ist heute viel Sonne dabei. Vor allem am Nachmittag wird es komplett sonnig und trocken sein. Höchsttemperaturen um 23 Grad. Morgen ist der Sommer dann wieder da mit viel Sonne und morgen dann auch wieder sommerliche Höchsttemperaturen bis zu 28 Grad. Auf unseren Straßen rollt es 03x800 und die 4, wenn Sie was sehen.
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0: Guten Morgen, es ist 8:45. Bundeskanzler Merz äußert sich in wenigen Minuten über den Personalumbau im Bundeskabinett. Wie es aktuell heißt, soll Verkehrsminister Schnieder gehen. Wir informieren Sie gleich über alles Wichtige von hier aus Deutschland und der Welt in unsere Nachrichten 10:09.
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0: Guten Morgen. Wie kann die wirtschaftliche Transformation in Südwestsachsen gelingen? Antworten liefert erstmals eine fundierte Datenbasis, das sogenannte Chartbook zum Masterplan, wie die Akteure mitteilten. Mehr von Gunnar Tichy.
1: Das Chartbook bündelt Analysen und zeigt auf,

0: Innovationsdynamik bei der Fachkräftesicherung sowie beim Ausbau der digitalen Infrastruktur.
1: Danke, Gunnar. Der Masterplan für Südwestsachsen wird entwickelt von den Landkreisen Zwickau, Mittelsachsen, vom Erzgebirgs- und Vogtlandkreis sowie von der Stadt Chemnitz. 40.000 Euro haben Betrüger zwei Menschen im Landkreis Zwickau abgenommen mit dem sogenannten Love Scamming. Die Opfer aus Werdau und Limbach-Oberfrohna überwiesen das Geld an Internetbekanntschaften, die ihnen Zuneigung und finanzielle Notlagen vortäuschten. Nach dem großen Erfolg der Körperweltenausstellung in Chemnitz mit rund 110.000 Besuchern geht die Schau in die nächste Runde. Ab heute sind in der Markthalle über 100 Plastinate von Tieren zu sehen. Sie zeigen, wie zum Beispiel ein Elefant, eine Giraffe oder ein Gorilla unter der Haut aussehen. Auch ein Frosch und eine Weinbergschnecke sind ausgestellt. Die Schau läuft bis Ende Januar. US-Präsident Trump hat neue Zölle in Kraft gesetzt, die auch uns betreffen. 60 Länder sind betroffen und eben auch die EU-Staaten. Als Begründung nennen die USA unzureichende Maßnahmen gegen Zwangsarbeit. Die neuen Importgebühren liegen bei 10 bzw. 12,5%. Der Deutsche Fußballbund lädt heute um 11 zu einer Pressekonferenz. Das Thema dürfte klar sein, die Verpflichtung von Jürgen Klopp als Bundestrainer. Sein Name wurde in der Einladung zwar nicht genannt, doch das hat nur formale Gründe. Thomas Thunfeld berichtet.
2: Vor der Pressekonferenz tagen noch die DFB-Gremien. Sie müssen Klopps Vertrag noch absegnen, aber das ist nur eine Formalität. Offenbar soll das Papier über 4 Jahre laufen, also bis zur nächsten Weltmeisterschaft. Als sicher gilt auch, dass Klopp seine langjährigen Co-Trainer Piet Krawitz und Pep Leinders zum DFB mitbringen wird. Und offenbar soll auch sein ehemaliger Dortmunder Spieler Sven Bender zum Trainerteam gehören.
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5: Das sieht jetzt schon sehr schick aus bei uns in Zwickau, Stadt und Land. Viel Sonne, viel blauer Himmel. Das geht den ganzen Tag so weiter. Höchsttemperaturen dazu um 23 Grad. Morgen ist der Sommer dann endgültig zurück. Viel Sonne, meist trocken und es wird wieder wärmer. Morgen Höchsttemperaturen um 28, am Sonntag um 25 Grad. Hallo auf die Straßen bei uns in Zwickau, Stadt und Land. Rollt es, keine größeren Probleme. Wenn Sie auf der A4 unterwegs sind Richtung Dresden, kommt dann zwischen dem Dreieck Nossen und Dresden-Altstadt eine Wanderbaustelle. Dort laufen Reinigungsarbeiten bis um 2 heute Nachmittag. Und wenn Sie mehr entdecken, bitte kostenlos anrufen 03x800 und die 4. Dankeschön.
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7: Hallo.
3: Und Marcel Wenzke.
7: Herr Aufnahmeleiter, darf ich Ihnen einen Witz erzählen?
8: Nein.
7: Okay, was ist weiß und guckt durchs Schlüsselloch?
8: Na?
7: Ein Spannbettlaken.
5: Heute ist nämlich der Erzähl einen alten Witztag.
9: Schämst du dich auch nicht für, ne?
5: Nee. Wie nennt man denn helles Mammut?
9: Ein helles Mammut. Helmut.
5: Helmut, genau. Oder wie heißt der Bruder von Elvis?
9: Zwölvis. Oh. Ah. Okay.
5: Was ist so grün und stellt viele Fragen?
9: Günter Lauch.
5: Günter Lauch, ist richtig. Du kennst das alles schon.
9: Was qualmt und springt übers Feld?
5: Kaminchen.
9: Ja, das ist das. Wir hören jetzt auf, wir verschonen sie.
5: Ja. Wir reden gleich nochmal über den neuen Bundestrainer, der heute auch vorgestellt wird.
9: Das macht Jens Umbreit. Ja. Der hat einen Plan.
5: Der
9: Ahnung. Lacht auch nicht über schlechte Witze. Jetzt macht Musik, komm, da können wir uns hinter den Kulissen noch ein paar erzählen.
5: Das machen wir. Leonie und By Your Side in My Mind um 8:55. Schönen guten Morgen.
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0: Einen schönen guten Morgen. Es ist 9:04 an diesem Freitagmorgen. Wir informieren Sie über alles, was wichtig ist. Und da hat der Deutsche Fußballbund für 11 Uhr zu einer Pressekonferenz geladen. Der neue Bundestrainer soll vorgestellt werden. Dann wird das offenste Geheimnis des deutschen Fußballs endlich gelüftet, oder, Jens Umbreit?
1: Ganz ehrlich, ich habe auch keine Ahnung, warum Sie den Namen Jürgen Klopp nicht in die Einladung geschrieben haben. Das ist im Grunde genommen so, wie wenn du dir vor Weihnachten die Carrera-Bahn gewünscht hast und die dann tatsächlich vom Weihnachtsmann auch aus dem Sack gezaubert wird. Also alle wissen, dass nachher Jürgen Klopp in die Kameras sein breites Zahnpasta-Lächeln zeigen wird, denn seit knapp 4 Wochen, seit dem WM-Aus gegen Paraguay, geht's nur um Klopp. Fest steht, sein Vertrag läuft bis 2030, Gehalt knapp über 7 Millionen Euro, etwas mehr als Julian Nagelsmann. Der 59-Jährige bekommt das Rundum-Sorglos-Paket. Doch nur mit einem neuen Bundestrainer, nur mit Handauflegen, wird's nicht automatisch besser. Sind wir nicht gleich sofort wieder auf dem Niveau von Spanien und Frankreich. Da muss mehr kommen. Seine Premiere als Bundestrainer gibt Klopp in 2 Monaten am 24. September in Amsterdam gegen die Niederlande. 9 Wochen hat er jetzt Zeit, die Nationalmannschaft neu aufzustellen. Wie er das machen will, wir hören ab 11 Uhr ganz genau zu.
0: Das machen wir. Dankeschön, Jens Umbreit. Im Moment läuft ja auch das Pressestatement von Bundeskanzler Friedrich Merz. Nicht, dass der jetzt auch noch Jürgen Klopp ins Bundeskabinett beruft. Wir bleiben auf jeden Fall dran und informieren Sie, wenn es Neuigkeiten gibt. 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
1: Mit Tina Wonowski. Wie die wirtschaftliche Transformation in Südwestsachsen gelingen kann, dazu liefert erstmals eine Datenbasis Antwort. Das sogenannte Chartbook zum Masterplan. Es zeigt auf, wo die Region steht, insbesondere beim Strukturwandel in der Autoindustrie. Betrüger haben einem Mann aus Werdau und einer Frau aus Limbach-Oberfrohna mit dem sogenannten Love-Scamming insgesamt 40.000 Euro entlockt. Die Betrüger gaukelten Liebe und eine finanzielle Notlage vor. Die neue Körperweltenausstellung in Chemnitz zeigt ab heute über 100 faszinierende Plastinate von Tieren. Die Schau in der Markthalle läuft bis Ende Januar. Im Konflikt um die Straße von Hormuz will US-Präsident Trump den Iran für Schäden an Handelsschiffen und Fracht zur Kasse bitten. Entschädigungen sollen aus eingefrorenen iranischen Vermögenswerten bezahlt werden. Und

0: Der DFB stellt heute voraussichtlich Jürgen Klopp als neuen Bundestrainer vor. Er soll einen Vertrag bis zur WM 2030 erhalten.
1: 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Die nächsten Nachrichten in einer halben Stunde. 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
3: Es gibt viel Sonne heute bei uns in Zwickau, Stadt und Land, bei Höchsttemperaturen um 23 Grad. Morgen ein Sommertag, viel Sonne, meist trocken und sehr warm, bis zu 28 Grad. Morgen Sonntag ein paar mehr Wolken, dann Topwerte um 25 Grad. Hallo auf die Straßen, A4 Chemnitz Richtung Dresden, zwischen Dreiecknossen und Dresden-Altstadt, eine Wanderbaustelle, dort Reinigungsarbeiten bis um 2 heute Nachmittag. Und geblitzt wird aktuell in Glauchau, Aue Straße, stadteinwärts in der 30er-Zone, das ist
4: der Superblitzer.
3: Und wenn Sie mehr entdecken, Staus, Blitzer oder Superblitzer, dann rufen Sie gerne kostenlos an bei uns, 03x800 und die 4.
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6: Wirklich eine absolute Ausnahmeerscheinung in diesem Business. Es ist so romantisch, es ist so emotional, es ist so unfassbar lustig.
3: Mensch. Ja, das ist unser prominentes Geburtstagskind heute.
7: Wen meinst du?
3: Carmen Nebel.
7: Ich dachte, du hast Geburtstag.
3: Wird Runde 70 heute. Happy Birthday an alle, die heute Geburtstag haben.
7: Und auch wenn Sie nicht Geburtstag haben, wünschen wir Ihnen einen tollen Freitag. Und gleich gibt es mal einen schönen Tipp von uns, wenn Sie noch nicht so richtig einen Plan haben, was Sie heute so anstellen. Wir haben mal geguckt, was geht. Also, wie gesagt, einen schönen Tipp gleich.
3: Vielleicht ein Ausflug nach Berlin, denn er ist gerade auf großer Sommertour und spielt heute sein Konzert in Berlin heute Abend. Vincent Weiß nämlich. Und er ist jetzt hier mit dir um 6 vor halb 10. Schönen guten Morgen.
7: Morgen.
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0: 9:34 Uhr. Wir haben noch Gefahrenmeldungen vom Verkehrsdienst. A4 Chemnitz Richtung Dresden zwischen Hainichen und Berbersdorf. Pannen, LKW, Vorsicht, da wird das Rad gewechselt. A13 Berlin Richtung Dresden zwischen Bronco und Großräschen. Brennender LKW. Die Autobahn ist in Richtung Dresden aktuell gesperrt. Und A72 Hof Richtung Plauen zwischen der Landesgrenze und Pirk. Defekter LKW und Vorsicht, Reifenteile auf der Autobahn.
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2: Diese Party ist genau das Richtige für alle, die das Leben feiern, neue Kontakte knüpfen und eine unvergessliche Nacht genießen möchten. Morgen Abend lädt der Hasenwald in Ebersbrunn zur Ü30-Party ein, und zwar Open Air. Das Wetter soll ja richtig super werden. Dazu verspricht DJ Dax die beste Musik zum Tanzen und Party machen. Beginn ist 20 Uhr und wir verlosen jetzt 3x2 Freikarten, also schnell anrufen unter Zwickau 200 und 4x5 zum Ortstarif. Viel Glück!
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0: Das war der Freitag bei André und die Morgenmädels.
1: Taylor Swift und Oma Light. Ach nee, Opa Light, so ist es richtig. Ich bin Urlaubsvertretung
2: Marcel Wenzke.
1: Ich freue mich ganz sehr, dass ich auch heute Morgen bei Ihnen sein kann. Und ich freue mich noch viel mehr, dass ich bei unserer Christine sein darf, die nämlich hier an meiner Seite ist.
3: Ja, und wir zusammen wünschen Ihnen einen schönen Freitag. Es ist ein besonderer Freitag, es ist der 24. Juli heute.
1: Ja.
3: Also gar nicht mehr lange, dann ist Weihnachten. Mensch,
1: das ist richtig, stimmt. Ja, 5 Monate.
3: Hast du schon Geschenke?
1: Nein, natürlich nicht. Wir schenken uns doch nichts mehr.
3: Wie? Du hast doch keine Geschenke? Bist du so Last Minute? Jemand, der so eine Woche vorher... Ach, gar keine?
1: Gar keine mehr.
3: Also nicht mal für die Mutti?
1: Nein, ganz entspannt.
3: Was?
1: Ja.
3: Ist ja langweilig.
1: Ich find's schön.
3: Nee, ich find das blöd. Ich habe auch schon ganz viele Geschenke. Ja? Ich habe eine Schrankseite, ist bei mir schon vor.
1: Für mich auch?
3: Also, die schreibe ich noch mit auf die Liste.
1: 17% der Deutschen hatten schon mal eine Affäre am Arbeitsplatz.
3: Was soll ich dazu sagen? Ne?
1: Bist du betroffen?
3: Ich habe es gleich richtig falsch gemacht. Ich habe geheiratet. Hab's aber dann eingesehen, habe mich wieder scheiden lassen. Aber warum sagst du das jetzt? Wolltest du
1: ich finde die Zahl spannend. Das finde ich viel, 17%.
3: Oh, du schaust so kokett über den Computer.
1: Wer sind Sie denn?
3: Hallo.
1: Carmen Nebel, die wird heute 70 Jahre alt. Herzlichen Glückwunsch.
3: Happy Birthday.
1: Ja. Und wenn Carmen die 70 Kerzen ausgepustet hat, dann steht sie im Nebel. In der Nordsee wächst wieder die Zahl der Haie. Das ist doch toll, oder? Da freut man sich auch auf Sylt über Zuwachs in der High Society. Eine neue archäologische Studie belegt, dass römische Frauen in der Antike oft die Weinproduktion gesteuert haben, statt nur Haushälterinnen zu sein. Die römischen Frauen machten also nicht nur Care-Arbeit, sondern auch Gär-Arbeit. Wie nennt man den helles Mammut?
3: Ein helles Mammut. Helmut.
1: Helmut, genau. Oder wie heißt der Bruder von Elvis?
3: Zwölvis.
1: Oh. Ja. Okay. Was ist so grün und stellt viele Fragen?
3: Günter Lauch,
1: ist richtig, du kennst das alles schon.
3: Was qualmt und springt übers Feld?
1: Kaminchen.
3: Ja, das ist er. Wir hören jetzt auf, wir verschonen sie.
1: Ja.
4: Oh, danke schön.
5: Danke sehr.
6: Vielen Dank.
7: Danke.

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2: Mit Tina Wanowski. Guten Tag. Bei dem Minderjährigen aus Zwickau, der eine schwere Straftat geplant haben soll, handelt es sich um einen 13-jährigen Syrer. Das berichtet die Freie Presse unter Berufung auf den Vater. Er vermutet, dass die Aktivitäten seines Sohnes auf TikTok und Instagram den Großeinsatz am Mittwochabend ausgelöst haben könnten. Der Junge sei noch nicht wieder zu Hause, er werde im Krankenhaus psychologisch untersucht. Bundespräsident Frank-Walter Steinmeier ist heute in Eibenstock. Anlass sind der Deutsche Wandertag und das Wanderfestival Eurando im September.
3: Das Staatsoberhaupt nimmt an einer Wanderung teil, die unter anderem zur Talsperre Sosa, zum Meiler und der Erlebnisköhlerei führt. Auch Tourismusministerin Barbara Klepsch ist dabei. Der 123. Deutsche Wandertag geht vom 24. bis 27. September. Er steht diesmal unter dem Motto: Bewegt, verbunden, gemeinsam durch das Erzgebirge.

0: zweiten Quartal erneut einen massiven Gewinneinbruch verbucht. Der größte deutsche Autokonzern machte ein Drittel weniger Gewinn als im Vorjahresquartal. Besonders schmerzhaft, in China sind die Verkäufe um mehr als ein Drittel abgesackt. VW-Chef Blume plant deshalb weitere Sparmaßnahmen. Bis zu 50.000 zusätzliche Stellen weltweit stehen auf dem Prüfstand. Nächste Woche soll es ja wieder heiß werden. Eltern mit kleinen Kindern gehen dann oft die Ideen aus, denn die meisten Spielplätze sind nicht gut vor Hitze geschützt. Viele Kommunen seien finanziell überfordert, sagt das Deutsche Kinderhilfswerk. Kollege Simon Müller, wie könnten denn Spielplätze umgebaut werden?
1: Es gibt bisher keine einheitlichen Standards, an denen sich Kommunen orientieren können. Trotzdem gibt es aber schon ein paar Stellschrauben. Zum Beispiel mehr Rasen oder Holzhackschnitzel statt Kunststoffböden. Dazu noch schattige Spielhütten und Rutschen nach Norden statt nach Süden ausrichten. Außerdem können Spielbrunnen oder Sprühnebel für Abkühlung sorgen. Die sind aber recht teuer.
0: Sachsen hat in den ersten 5 Monaten des Jahres mehr Touristen angelockt als im Vorjahreszeitraum. Das geht aus aktuellen Zahlen hervor, die Tourismusministerin Barbara Klepsch auf Anfrage bekannt gegeben hat. Insgesamt wurden 5,1 Millionen Übernachtungen registriert, ein Plus von 2%.
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4: Immer mehr Sonnenschein bei uns in Zwickau Stadt und Land. Die Temperaturen erreichen 23 Grad. Morgen dann viel Sonne und bis zu 28 Grad. Am Sonntag mehr Wolken, bleibt aber auch trocken bei 25 Grad. Auf der A4 Chemnitz in Richtung Dresden ein defekter LKW zwischen Hainichen und Berbersdorf. Dort läuft der Radwechsel auf der Standspur. Ein defekter LKW auf der A72 Hof Richtung Plauen zwischen der Grenze nach Bayern und Pürk. Auf der Standspur, dort liegen auch Reifenteile auf der Fahrbahn. Geblitzt wird in Glauchau auf der Auestraße stadteinwärts und in Eischicht auf der Rossbacher Straße, da in Richtung Tschechien. Kommen Sie gut und sicher an Ihr Ziel.
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6: So, auf geht's in den, was ist jetzt eigentlich heute, großer Freitag? Viele sagen immer, der Donnerstag ist der kleine Freitag, also muss ja heute großer Freitag sein. Ich wünsche Ihnen auf jeden Fall einen großartigen Tag mit Musik unter anderem von Falco, Kultmusik, Rock Me Amadeus, Feuer noch Rosé.

0: Sag mir die magischen drei Worte.
1: Morgen ist Wochenende. Schönes Wochenende.

0: 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Gleich passend zum Start ins Wochenende. Musik von Kato featuring John, Turn the Lights Off, gleich in voller Länge.
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3: Die Sonne setzt sich im Tagesverlauf immer mehr durch am Himmel über Zwickau, Stadt und Land. Die Temperaturen erreichen 23 Grad. Morgen dann viel Sonnenschein, meist trocken bis zu 28 Grad. Sonntag dann mit mehr Wolken, aber meist trocken bis zu 25 Grad. Auf der A4 Chemnitz in Richtung Dresden ein defekter LKW zwischen Hainichen und Berbersdorf. Radwechsel läuft auf der Standspur. Noch ein Pannen-LKW auf der A72 Hof Richtung Plauen zwischen der Grenze nach Bayern und Pirk. Die Standspur und die rechte Spur sind gesperrt. Dann

0: In Eischicht ein Blitzer auf der Rosbacher Straße. Dort stehen sie in Richtung Tschechien in beiden Richtungen. Und in Glauchau einer auf der Aue Straße stadteinwärts.
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3: Und gleich der Blick zum spektakulärsten Radrennen der Welt, der Tour de France. 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

0: Machen Sie sich einen schönen Freitagvormittag.
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0: Ja, heute gibt es wahrscheinlich den prestigeträchtigsten Tag bei der Tour de France. Der Klassiker steht an, die legendäre Bergankunft in Alpe d'Huez. Und Jens Umbreit, was erwartet die Fahrer dort genau?
3: Die Etappe ist kurz, aber knackig. 128 Kilometer geht es hinauf nach Alpe d'Huez mit den legendären 21 Kehren und den hunderttausenden Fans am Streckenrand. Schon kurz nach dem Start müssen die Profis zwei schwere Anstiege bewältigen, bevor dann der Schlussanstieg beginnt. Dort wird sich dann zeigen, ob Tadej Pogacar nochmals unter Druck gerät. Denn ein Magen-Darm-Virus macht dem Team des Slowenen schwer zu schaffen. Brendan McNulty musste die Tour bereits aufgeben. Auch Adam Yates hat es schwer erwischt. Deshalb gelten im Team inzwischen wieder strenge, Corona-ähnliche Vorsichtsmaßnahmen mit Masken im Teambus, Einzelzimmer im Hotel und getrennten Mahlzeiten für erkrankte Fahrer. Pogacar wirkt noch gelassen, glaubt, die nächsten Tage zu überstehen. Sollte der Virus aber weitere Helfer außer Gefecht setzen, könnte der Kampf ums gelbe Trikot doch nochmal spannend werden.
0: Dankeschön, Jens.
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2: Wie wär's mal wieder mit einem Ausflug an die Koberbachtalsperre? Dort gibt es ja gleich mehrere Möglichkeiten, eine gute Zeit zu haben. Im Autokino laufen zum Beispiel die neuesten Filme, für euch zum Beispiel Toy Story 5. Außerdem könnt ihr per Ruderboot oder Stand-Up-Paddle über den See schippern. Oder ihr spielt eine Runde Minigolf am Seehaus. Die 18-Loch-Anlage ist im Piratenstil gebaut und ein echter Hingucker. Bei schönem Wetter ist immer geöffnet, eine Familienkarte kostet 20 Euro.
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17: Mit Tina Wanowski. Guten Tag. Die Blutspendeaktion gestern in der GGZ-Arena war ein voller Erfolg. 106 Menschen haben sich daran beteiligt. Zu ihren Motiven sagten uns diese Spenderinnen und Spender...
18: Sicherlich die Möglichkeit, hier das Stadion mal von innen zu sehen. Ich kenne das sonst nur von den Rängen aus und ja, hatte mir ja schon lange vorgenommen, mal selbst eine Blutspende abzugeben.
19: Ja, meine seltene Blutgruppe, die überall eingesetzt werden kann und ja, genau, damit man einfach Menschen helfen kann.
20: Ich bin regelmäßiger Spender und die Zeit war halt einfach ran.
17: Unter dem Motto Zwickau gibt Herzensenergie, vereint Blutspenden, hatte die Zwickauer Energieversorgung gemeinsam mit FSV und BSV zur Blutspende aufgerufen, weil Konserven im Sommer knapp werden. Insgesamt zählte die Veranstaltung etwa 250 große und kleine Besucher. Gut 7 Stunden war die B173 in Mülsen gestern nach einem LKW-Unfall gesperrt. Wie die Polizei mitteilte, mussten für die Bergung 2 Kräne und ein Laster zum Einsatz kommen. Der MAN-LKW war am Mittag in Fahrtrichtung Zwickau von der Fahrbahn abgekommen und in den Seiten- und in den Straßengraben geraten. Während die Zug

Maschine stehen blieb, kippte der Anhänger auf die Seite. 60.000 Euro Schaden sind entstanden. Die Linke im Sächsischen Landtag fordert einen landesweiten Aktionsplan für Hitzetage. In einem Antrag wird die Staatsregierung aufgefordert, Warnungen zu bündeln und Bürger über Verhaltens

0: Kanzler Merz macht die bisherige Gesundheitsministerin Wacken zur Chefin des Kanzleramts.
1: Mit ihr wird in das deutsche Bundeskanzleramt zum ersten Mal in der Geschichte unseres Landes eine Frau einziehen als die Chefin des Bundeskanzleramtes.
0: Zudem kündigte Merz weitere Änderungen im Kabinett an. Dem Vernehmen nach muss Verkehrsminister Schnieder seinen Posten räumen. Es ist schon längst klar, aber gleich soll es offiziell werden. Jürgen Klopp wird neuer Bundestrainer. Der DFB hat zu einer Pressekonferenz geladen und gab den Grund vorher nicht an. Klopp soll einen Vertrag bis zur WM 2030 unterschreiben.
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4: Im Tagesverlauf setzt sich die Sonne in Zwickau Stadt und Land immer mehr durch. Es bleibt trocken bei etwa 23 Grad. Morgen viel Sonne und trocken bis zu 28 Grad. Sonntag mit mehr Wolken, aber auch trocken bis zu 25 Grad. Auf der A4 Chemnitz in Richtung Dresden ein defekter LKW zwischen Hainichen und Berbersdorf auf der Standspur. Radwechsel läuft. In Eischicht ein Blitzer auf der Rossbacher Straße. Da stehen sie in beiden Richtungen. Und es blitzt in Glauchau auf der Auestraße stadteinwärts. Wenn Sie noch was entdeckt haben, dann gerne bei uns anrufen, Bescheid geben, wo es staut oder blitzt. Das ist unsere kostenlose Nummer für Sie, die 03x800 und die 4.
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6: Sie wollen zwei gute Nachrichten? Gut, Nachricht Nummer 1, heute ist Freitag, es geht ins Wochenende. Und die gute Nachricht Nummer 2, nur wir haben es schon kurz vor 11, das heißt in einer Stunde ist schon Mittag. Das ist doch schön. Ja, Midnight Oil gibt's gleich hier bei uns und Evermax, mit der starten wir jetzt mit Sweet But Psycho.
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0: Heute diesen 24. Juli, schönen Vormittag wünsche ich Ihnen. Heute ist internationaler Tag der Freude. Na, dann hoffen wir doch mal, dass wir Ihnen gleich eine Freude machen mit Taylor Swift. Gleich hier bei uns.
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2: Die Sonne setzt sich im Tagesverlauf immer mehr durch. Die Temperaturen erreichen 23 Grad in Zwickau Stadt und Land. Morgen viel Sonnenschein und bis zu 28 Grad. Sonntag dann mehr Wolken und 25 Grad. Es bleibt aber noch trocken. Auf der A4 Chemnitz in Richtung Dresden ein defekter LKW zwischen Hainichen und Berbersdorf. Da läuft der Radwechsel auf der Standspur und dann weiter in Richtung Dresden. Vorsicht, zwischen dem Dreigenossen und Wilsdruck liegen mehrere Spanngurte auf der linken Spur. Ein Blitzer in Eischicht auf der Rossbacher Straße, dort in beiden Richtungen. Und wenn Sie noch was sehen, dann gerne melden. Die Nummer ist kostenlos für Sie, die 03x800 und die 4.
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5: Gleich geht's in die 90er zu La Bouche, vorher noch Taylor Swift. Hallo zusammen.

0: weiter. Während der Fußball-WM gab es ja 80 Millionen Bundestrainer oder vielleicht sogar noch ein paar mehr. Jetzt gibt es zumindest einen neuen. Jürgen Klopp wird da gerade vorgestellt als neuer Bundestrainer, der auf Julian Nagelsmann folgt. Aber Jürgen Klopp wird auch morgen die Charts nicht moderieren. Das macht nach wie vor unser Marc. Was gibt's denn morgen bei dir? Hallo.
1: Hi Robert, grüß dich. Ja, ich stelle morgen Abend vor unter anderem den neuen Sommerhit von Loy mit David Puentes. Dann hat heute veröffentlicht Ray Garvey seinen neuen Song mit Imran. Ja, und neben den Top-Neuerscheinungen die 25 erfolgreichsten Hits der Woche. Ja, vielleicht dann wieder mit Shakira auf der 1. Ja, WM-Song Die Die. Also bis morgen abends.
0: Ja, da schließt sich der Kreis wieder zur Fußball-WM. Dankeschön erstmal an Marc, aber ich glaube, in Sachen Moderation ist Marc doch die bessere Wahl in dem Moment. Also morgen unbedingt einschalten. Ab kurz vor 6 geht's los. Und jetzt noch einen schönen Freitagvormittag.

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2: Mit Tina Wojnowski. Guten Tag. Jetzt ist es amtlich. Jürgen Klopp ist neuer Bundestrainer. Der 59-Jährige hat am Vormittag einen Vertrag bis zur WM 2030 unterschrieben.
3: Das ist idealerweise der Höhepunkt meiner Karriere, meines Lebens, meines beruflichen Lebens. Ich werde alles da reinlegen, was mir zur Verfügung steht. Habe für mich das beste Trainerteam possible zusammengestellt.
2: Erstmals auf der Bank sitzt Klopp in 2 Monaten bei der Nations League in Amsterdam gegen die Niederlande. Bei dem Minderjährigen aus Zwickau, der eine schwere Straftat geplant haben soll, handelt es sich um einen 13-jährigen Syrer. Das berichtet die Freie Presse unter Berufung auf den Vater. Er vermutet, dass die Aktivitäten seines Sohnes auf TikTok und Instagram den Großeinsatz am Mittwochabend ausgelöst haben könnten. Der Junge sei noch nicht wieder zu Hause. Er werde im Krankenhaus psychologisch untersucht. Bundespräsident Frank-Walter Steinmeier ist heute in Eibenstock. Anlass sind der Deutsche Wandertag und das Wanderfestival Eurando im September.
4: Das Staatsoberhaupt nimmt an einer Wanderung teil, die unter anderem zur Talsperre Sosa, zum Meiler und der Erlebnisköhlerei führt. Auch Tourismusministerin Barbara Klepsch ist dabei. Der 123. Deutsche Wandertag geht vom 24. bis 27. September. Er steht diesmal unter dem Motto "Bewegt, verbunden, gemeinsam durch das Erzgebirge". Die Veranstaltung verschmilzt mit der internationalen Eurorando und wird damit zum größten Treffen rund ums Wandern in ganz Europa.
2: Volkswagen hat im 2. Quartal erneut einen massiven Gewinneinbruch verbucht. Der größte deutsche Autokonzern machte ein Drittel weniger Gewinn als im Vorjahresquartal. Besonders schmerzhaft in China sind die Verkäufe um mehr als ein Drittel.

Drittel abgesackt. VW-Chef Blume plant deshalb weitere Sparmaßnahmen. Bis zu 50.000 zusätzliche Stellen weltweit stehen auf dem Prüfstand. Sachsen hat in den ersten 5 Monaten des Jahres mehr Touristen angelockt als im Vorjahreszeitraum. Das geht aus aktuellen

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2: Im Laufe des Tages setzt sich die Sonne über Zwickau Stadt und Land immer mehr durch. Die Temperaturen erreichen 23 Grad. Morgen dann viel Sonnenschein und bis zu 28 Grad. Am Sonntag mehr Wolken als Sonnenschein, aber meist trocken bei 25 Grad. Vorsicht auf der A4 Chemnitz in Richtung Dresden. Zwischen dem Dreiknossen und Wilsdruff liegen mehrere Spanngurte auf der linken Spur. Ansonsten keine größeren Probleme mit dem Vorwärtskommen. Blitzer sind uns auch keine gemeldet, aber wenn Sie was entdecken, was wichtig wäre, dann gerne bei uns anrufen. Das ist die kostenlose Nummer 03x800 und die 4. Wir sagen danke und wünschen gute Fahrt.
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5: Und auch zum Freitag unser allgemeiner Uhrenvergleich. Gleich 5:45, Mahlzeit.
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0: Schöne Mittagszeit mit Radio Zwickau. Und gleich über uns weiter mit Leonie und Don't Worry.
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19: Die Sonne setzt sich im Tagesverlauf immer mehr durch gegen die Wolken. Die Temperaturen erreichen in Zwickau, Stadt und Land Werte von bis zu 23 Grad. Morgen dann viel Sonnenschein und meist trocken bis zu 28 Grad. Am Sonntag mehr Wolken als Sonnenschein, aber auch trocken bis zu 25 Grad. Am Montag kommt dann die spürbare Abkühlung, maximal dann noch 18 Grad und es kann dann auch wieder regnen. Auf unseren Straßen im Stadtgebiet rollt der Verkehr ohne größere Probleme, auch im Umland und auch auf den Autobahnen. Blitzer sind uns aktuell auch keine gemeldet. Wenn Sie aber einen entdecken, dann gerne bei uns anrufen, kostenlos 03x800 und die 4.
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2: Das Weindorf geht am Wochenende ins Finale. Noch bis Sonntag können Sie den Sommer auf dem Hauptmarkt genießen, bei Wein, kulinarischen Spezialitäten und in geselliger Atmosphäre. 11 Händler laden dazu ein, edle Tropfen aus verschiedenen Anbaugebieten zu verkosten, unter anderem aus Deutschland, Italien oder auch aus Ungarn. Geöffnet ist heute und morgen von 16 bis 23 Uhr, am Sonntag nochmal bis 22 Uhr. Und heute Abend 20 Uhr gibt's auch wieder Live-Musik.
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1: Ich wünsche allerseits einen richtig schönen Mittag an diesem Freitag. Und jetzt ist es auch offiziell. Jürgen Klopp ist neuer Bundestrainer der deutschen Nationalmannschaft. Am Vormittag wurde er in Frankfurt vorgestellt. Wie hat sich denn der 59-Jährige präsentiert, Jens?
2: Ja, eins muss man sagen. Reden kann er da, Jürgen Klopp. Es ist irgendwie die Rede an die Fußballnation gewesen. Demut und Geduld, das waren Klopps erste Worte als Bundestrainer. Er wolle eine Mannschaft entwickeln, die füreinander kämpft, die Freude am Fußball hat und hinter der sich die Menschen in Deutschland mit voller Überzeugung versammeln können. Ein klares Programm und bewusst kein großes Versprechen.
3: Ich habe Lust, mit Jungs zusammenzuarbeiten, die einen Fußball spielen wollen, der allen gefällt. Ich möchte auch mit der Nationalmannschaft etwas schaffen, dass die Leute nach dem Spiel nach Hause gehen und denken, wow, das war wirklich cool. Das hätte ich sehr gerne.
2: Sein Vertrag, der läuft bis 2030. Arbeitsstart offiziell am 15. August. In 2 Monaten sitzt er dann das erste Mal auf der Bank bei der Nations League gegen die Niederlande. Der DFB zahlt eine Art Ablöse, 1 Million Euro, an die Stiftung von Red Bull. Dazu gibt es bis 2030 3 Länderspiele in Leipzig. An Klopps Seite sind die Co-Trainer Pep Leinders und Peter Krawitz, langjährige Vertraute aus Liverpool-Zeiten, sowie Sven Bender. Und ab 2027 übernimmt Per Mertesacker den Posten als Sportgeschäftsführer beim DFB.
1: Dankeschön, Jens Umbreit. Also ab sofort Kloppo, neuer Nationaltrainer.

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17: Mit Tina Wojnowski. Guten Tag. Jürgen Klopp ist neuer Bundestrainer. Der 59-Jährige wird die Nationalmannschaft mindestens bis zur WM 2030 führen. Klopp soll das Team nach dem frühen WM aus wieder in die Erfolgsspur bringen. Erstmals auf der Bank sitzt er in 2 Monaten bei der Nations League in Amsterdam gegen die Niederlande. An seiner Seite arbeitet künftig Per Mertesacker, der ab Januar als Geschäftsführer Sport die Nachfolge von Andreas Rettig antritt. Die Blutspendeaktion gestern in der GGZ-Arena war ein voller Erfolg. 106 Menschen haben sich daran beteiligt. Zu ihren Motiven sagten uns diese Spenderinnen und Spender.
18: Sicherlich die Möglichkeit, hier das Stadion mal von innen zu sehen. Ich kenne das sonst nur von den Rängen aus und ja, hatte mir schon lange vorgenommen, mal selbst eine Blutspende abzugeben.
19: Ja, meine seltene Blutgruppe, die überall eingesetzt werden kann und ja, genau, damit man einfach Menschen helfen kann.
20: Ich bin regelmäßiger Spender und die Zeit war halt einfach ran.
17: Unter dem Motto Zwickau gibt Herzensenergie, vereint Blutspenden, hatte die Zwickauer Energieversorgung gemeinsam mit FSV und BSV zur Blutspende aufgerufen, weil Konserven im Sommer knapp werden. Insgesamt zählte die Veranstaltung etwa 250 große und kleine Besucher. Gut 7 Stunden war die B173 in Mülsen gestern nach einem LKW-Unfall gesperrt. Wie die Polizei mitteilte, mussten für die Bergung 2 Kräne und ein Laster zum Einsatz kommen. Der MAN-LKW war am Mittag in Fahrtrichtung Zwickau von der Fahrbahn abgekommen und in den Seiten- und in den Straßengraben geraten. Während die Zugmaschine stehen blieb, kippte der Anhänger auf die Seite. 60.000 Euro Schaden sind entstanden. Die Linke im Sächsischen Landtag fordert einen landesweiten Aktionsplan für Hitzetage. In einem Antrag wird die Staatsregierung aufgefordert, Warnungen zu bündeln und Bürger über Verhaltenstipps, Kühlorte und Notfallkontakte zu informieren. Großer Personalumbau in der Bundesregierung. Kanzler Merz macht die bisherige Gesundheitsministerin Wagen zur Chefin des Kanzleramts.
21: Mit ihr wird in das deutsche Bundeskanzleramt zum ersten Mal in der Geschichte unseres Landes eine Frau einziehen als die Chefin des Bundeskanzleramtes.
17: Zudem kündigte Merz weitere Änderungen im Kabinett an. Dem Vernehmen nach muss Verkehrsminister Schnee

0: wieder seinen Posten räumen.
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3: Die Sonne setzt sich im Tagesverlauf immer mehr durch gegen die Wolken. Die Temperaturen erreichen in Zwickau, Stadt und Land Werte von bis zu 23 Grad. Morgen dann viel Sonnenschein und meist trocken bis zu 28 Grad.

0: 28 Grad. Am Sonntag mehr Wolken als Sonnenschein, aber auch trocken bis zu 25 Grad. Am Montag kommt dann die spürbare Abkühlung, maximal dann noch 18 Grad und es kann dann auch wieder regnen. Auf unseren Straßen im Stadtgebiet rollt der Verkehr ohne größere Probleme, auch im Umland und auch auf den Autobahnen. Blitzer sind uns aktuell auch keine gemeldet. Wenn Sie aber einen entdecken, dann gerne bei uns anrufen, kostenlos 03x800 und die 4.
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3: So, auf geht's Richtung Nachmittag jetzt mit einer guten Hithalbe Stunde mit meinem Lieblingsurlaubshit Other Ones und Holiday nach Max Giesinger.
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0: wünschen Ihnen einen guten Start in Richtung Freitagnachmittag und vielleicht ist ja das Wochenende für Sie auch der Start in die Ferien zu starten. Und wie? Mit dem Auto, mit Bus, Bahn oder vielleicht sogar mit Wohnmobil und dem berühmten Campinganhänger. Sollte letzteres der Fall sein, haben wir gleich ein ganz interessantes Thema, nämlich wenn sich so das Thema Schauer und Gewitter noch dazu gesellt. Mehr dazu gleich.
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2: Die Sonne setzt sich immer mehr durch bei uns am Himmel über Zwickau, Stadt und Land. Die Temperaturen erreichen Werte von 23 Grad, die Nacht nur locker bewölkt, trocken und frisch bei 12 Grad. Morgen dann viel Sonne, meist trocken bis zu 28 Grad. Sonntag mehr Wolken als Sonnenschein bis zu 25 Grad. Der Montag dann wieder mit Regen und dann wird es spürbar kühler. Aktuell so um die 18 Grad zu erwarten. Im Moment rollt der Feierabendverkehr in Zwickau, Stadt und Land ohne größere Probleme. Auch auf den Autobahnen ist nicht wirklich was los. Blitzer sind auch keine gemeldet. Wenn Sie aber was sehen, gerne anrufen. Nummer ist kostenlos 03 mal 800 und die 4.
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2: Ja, der letzte Schritt vorm Wochenende mit Robert Rexler. Ich wünsche Ihnen schon mal einen guten Nachmittagsstart. Hallo zusammen.
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0: Friday, also Freitag, das ist doch genau das richtige Stichwort.
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0: Einen schönen Freitagnachmittagsstart wünsche ich allerseits. Und vielleicht ist das ja auch so ein bisschen der Start in die Urlaubssaison für Sie. Ja, wir sind ja mittendrin in den Sommerferien. Und wettermäßig kommt der Sommer ja zurück. Und gerade Sonntag, Montag sollte man dann aber ein bisschen aufpassen. Da könnte auch mal ein Gewitterchen wieder mit dabei sein. Und apropos Gewitter, im Auto ist man da ja immer recht sicher. Ne? Stichwort Faradayscher Käfig. Aber wie sieht es eigentlich in Wohnmobilen und Campinganhängen aus? Florian Wagner vom ADAC Sachsen.
2: Wenn natürlich der Aufbau des Wohnmobils oder des Anhängers aus mindestens 0,5 mm Aluminium, zum Beispiel Komplettüberzug bestehen oder aber auch wie im Auto durch Metallstreben durchsetzt ist, dann ist das genauso sicher wie im Auto. Besteht das Ganze nur aus reinem Kunststoff, ohne Metallverstrebungen, dann ist es natürlich nicht sicher. Also dann sollte man sich in diesem Anhänger auf gar keinen Fall aufhalten.
0: Wie verhält man sich dann bei Gewitter?
2: Man sollte sich dann wirklich in der Mitte des Fahrzeugs auf den Boden kauern, dass eben, wenn irgendwas einschlagen sollte, das nicht sich selbst trifft. Wer auf Nummer sicher gehen will, kann bei Wohnmobilen zumindest die Fahrerkabine benutzen. Die ist auf jeden Fall aus Metall. Und wenn man sich wirklich unsicher sein sollte, dann kann man sich natürlich auch ins Auto flüchten für die Zeit, die das Gewitter dauert.
0: Sagt Florian Wagner vom ADAC Sachsen. Wer also einen Campinganhänger hat, sollte sich vorher informieren, ob die Metallverstrebungen in der Karosserie verbaut sind oder dieser vollständig aus Kunststoff ist. Und dann schon mal schönen Urlaub.

0: kommen Sie gut in Richtung Wochenende.
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0: Ach, ehrlich gesagt, so schönes Wetter, Wochenende ohne ein Eis, das geht doch einfach nicht. Also von daher holen Sie sich einen Gutschein für Ihr Lieblingseis im coolsten Quiz dieses Sommers. Der Preis ist Eis. Montag wieder bei André und die Morgenmädels wird weiter gespielt und da können Sie sich einen Gutschein sichern für Ihre Lieblingseisdiele. Das ist doch wirklich schön, oder? Also dann überlegen Sie sich mal übers Wochenende so ein paar Dinge, so alles rund um das Thema vielleicht Eis oder was auch immer. Ja, es ist ja immer so die Frage, man weiß es vorher nicht, aber ich sag mal, so schwer ist es auch nicht. Von daher müssten Sie sich dann nur noch entscheiden, was wird's denn? Also bei mir wäre jetzt die Frage Vanille, Schoko oder was nehmen wir denn? Vielleicht Joghurt?
1: Der Preis ist Eis.
0: Ja, der Preis ist Eis. Also ein Eis könnte ich jetzt auch essen. Ich mache Feierabend, Roman Knoblauch übernimmt an dieser Stelle. Ich wünsche ganz viel Spaß und schon mal ein schönes Wochenende.

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1: Mit Frederik Seifert, guten Tag. Bei dem Minderjährigen aus Zwickau, der eine schwere Straftat geplant haben soll, handelt es sich um einen 13-jährigen Syrer. Das berichtet die Freie Presse unter Berufung auf den Vater. Er vermutet, dass die Aktivitäten seines Sohnes auf TikTok und Instagram den Großeinsatz am Mittwochabend ausgelöst haben sollen. Der Junge sei noch nicht wieder zu Hause. Er werde im Krankenhaus psychologisch untersucht. Laut LKA gäbe es kein Ermittlungsverfahren, heißt es in dem Bericht. Der Vorfall werde aber weiter aufgearbeitet. Die Blutspendeaktion gestern in der GGZ-Arena war ein voller Erfolg. 106 Menschen haben sich daran beteiligt, wie das DRK mitteilte. Mehr von Gunnar Tichy.
2: Mit so einem Antrag haben wir nicht gerechnet, sagte mir Yvonne Seidel vom Roten Kreuz. Unter den Spendern seien auch 26 Personen gewesen, die das zum ersten Mal getan hätten. Insgesamt zählte die Veranstaltung etwa 250 große und kleine Besucher. Unter dem Motto Zwickau gibt Herzensenergie, Vereinsblutspenden, hatte die Zwickauer Energieversorgung gemeinsam mit FSV und BSV zur Blutspende aufgerufen, weil Konserven im Sommer knapp werden. Dazu konnten Fans mit den Sportlern ins Gespräch kommen und das Stadion besichtigen.
1: Bundeskanzler Merz hat sein Kabinett umgebildet. Die bisherige Gesundheitsministerin Warken wird Kanzleramtschefin, als Nachfolgerin des künftigen Unionsfraktionschefs frei. Neuer Gesundheitsminister wird CDU-Generalsekretär Linnemann. Er gehe mit Demut und Vorfreude an die Aufgabe, sagte er.
3: Weil die Themen Gesundheit und Familie uns doch alle betreffen in den Familien überall. Sie berühren, sie gehen nahe und deshalb ist dieses Thema so wichtig.
1: Es soll weitere Veränderungen geben, die noch nicht offiziell sind. Durchgesickert ist aber, dass Verkehrsminister Schnieder gehen soll. Sachsen hat in den ersten 5 Monaten des Jahres mehr Touristen angelockt als im Vorjahreszeitraum. Das geht aus aktuellen Zahlen hervor, die Tourismusministerin Barbara Klepsch auf Anfrage bekannt gegeben hat. Insgesamt wurden 5,1 Millionen Übernachtungen registriert, ein Plus von 2,0%. Besonders stark wuchs das Campingsegment mit einem Zuwachs von 13,4%. Rückgänge musste die Region Chemnitz-Zwickau hinnehmen. Nach dem Kulturhauptstadtjahr 2025 war das aber zu erwarten.
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5: Stück für Stück setzt sich die Sonne mehr und mehr durch am Himmel über Zwickau Stadt und Land. Höchsttemperaturen heute 23 Grad, morgen viel Sonne, meist trocken bis zu 28 Grad. Sonntag dann mehr Wolken als Sonne, trocken bis zu 25 Grad. Auf der A72 Plauen in Richtung Zwickau ein defekter LKW zwischen Plauen Ost und Treuen auf der Standspur. Dort liegen auch noch Reifenteile über die Fahrbahn verstreut. Und es stockt immer mehr auf der B101 zwischen Annaberg-Buchholz und Schwarzenberg. Rechnen Sie da bis zu 10 Minuten Zeitverlust ein. Staus und Blitzer melden Sie kostenlos an die 03x800 und die 4. Dankeschön.
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7: Es geht ins Wochenende. Schön, dass wir Sie dabei begleiten dürfen. Sie wissen, was ich meine, wenn ich Ihnen sage, die Nachrichtenlage wird immer unübersichtlicher. Heute heißt es so, morgen wird das eben Angedrohte revidiert. Welche Gedanken sich mein Kollege Sven Günther dazu gemacht hat, das hören Sie hier bei uns um kurz nach

0: Hold My Hand. Lady Gaga. Und damit gehen Grüße raus an alle Urlauber oder Ex-Urlauber, die jetzt auf dem Weg nach Hause sind und uns hören, egal wo, haben sie ein schönes Wochenende gleich mit Mando Diao und Dance With Somebody.
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2: Image ist immer die gleiche. Jeden Tag werden irgendwelche Drohungen gegen irgendwen von irgendwo hinaus posaunt, um sie dann wieder zurückzunehmen oder durch andere zu ersetzen. Ein ständiges Hin und Her, das die Welt täglich in neue Aufregung stürzt, sogar Staatsmänner verunsichert oder mindestens ratlos macht und jedwede Diplomatie ad absurdum führt. Das Ziel bleibt dabei immer im Blick. Die Macht sichern, den Gegner beschäftigen und das altrömische Prinzip divide et impera, teil und herrsche, perfektionieren. Stifte Verwirrung unter denen, die du beherrschen willst, und außerdem heiligt das Ziel alle Mittel. Falls Sie jetzt denken, ich spreche von Donald Trump, irren Sie sich. Die eben gehörten politischen Maximen sind uralt. Sie stammen vom italienischen Diplomaten Niccolò Machiavelli. Der lebte vor 500 Jahren in Florenz. Aber während viele Machiavelli nur zitieren, scheint der US-Präsident wild entschlossen, auszuprobieren, ob die uralten Ratschläge auch im Hier und Jetzt funktionieren.

0: Heinzmann, unsere Redakteurin, die Clarissa steht gerade neben mir und hottet ja richtig ab. Ist ein bisschen so deine Musik, ja?
1: Voll.
0: Volle Granate. Ja, das ist der Sommersound und wir gehen ins Wochenende und wir freuen uns. Gleich auf Kultmusik aus den 90ern. Das ist wieder so meine Mucke jetzt. Was denn nicht auf der Welt, dass Mackie Riley bei uns in den Radiostationen rauf und runter lief. Every time we touch, hören wir gleich in voller Länge. Das ist der Sommer in Ihrem Sommerradio Zwickau. Gleich gibt's mehr davon.
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13: Stück für Stück wird's schöner bei uns in Zwickau Stadt und Land. Temperaturen heute bei 23 Grad, die Nacht locker bewölkt und trocken bei 12 Grad. Morgen dann viel Sonne und bis zu 28 Grad. Am Sonntag mehr Wolken als Sonne, aber meist trocken bei 25 Grad. Montag dann Regen und spürbar kühler. Auf der A72 Plauen Richtung Zwickau einen Pannen-LKW zwischen Plauen Ost und Treuen auf der Standspur. Dort liegen auch Reifenteile auf der Fahrbahn. Und es staut sich in Zwickau von der Talstraße in Richtung Werdau. Sorge, rechnen Sie damit 10 Minuten Zeitverlust. Staus und Blitzer melden Sie kostenlos an die 03x800 und die 4.
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0: Radio Zwickau an ihrer Seite ins Wochenende. Das Ganze im Zeichen von Party steht ganz gediegen beim letzten Wochenende vom Zwickauer Weindorf auf dem Hauptmarkt. Oder volle Party-Action mit viel Zweitakt-Motorenknattern auf dem Flugplatz beim größten Simson-Treffen Deutschlands. Und das Wichtigste ist fürs Wochenende das Wetter für Zwickau, Stadt und Land. Das passt.
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6: Mit Frederik Seifert, guten Tag. Die AfD-Fraktion im Sächsischen Landtag fordert Konsequenzen nach der mutmaßlichen Terrordrohung in Zwickau am Mittwochabend. Ihr migrationspolitischer Sprecher Jonas Dünzel aus Zwickau verlangt die sofortige Abschiebung der Familie des 13-jährigen syrischen Tatverdächtigen. Er war bei einem großen Polizeieinsatz festgenommen worden, weil er im Internet eine schwere Straftat angekündigt haben soll. Er wurde in die Psychiatrie eingewiesen. Dünzel sagte weiter, Syrien sei so sicher, dass Syrer aus Deutschland nach Hause in den Urlaub fliegen. Die Linke im Sächsischen Landtag fordert einen landesweiten Aktionsplan für Hitzetage. In einem Antrag wird die Staatsregierung dazu aufgefordert, Warnungen zu bündeln und Bürger über Verhaltenstipps, Kühlorte und Notfallkontakte zu informieren. Außerdem soll das Land seine Kommunen bei eigenen Hitzeaktionsplänen unterstützen. Fraktionschefin Schaper verwies auf Schätzungen des Robert-Koch-Instituts, wonach es bis zur Jahresmitte 230 hitzebedingte Todesfälle in Sachsen gab. Jetzt ist es offiziell, Jürgen Klopp ist neuer Bundestrainer. Der Deutsche Fußballbund hat seinen Wunschkandidaten als Nachfolger von Julian Nagelsmann offiziell vorgestellt. Und Klopp hat gleich mal auf den Tisch gehauen mit einer Ansage an die Medien.
7: An dem Tag, an dem ihr das nicht mehr wollt, sagt ihr es und ich bin weg. Ohne Abfindung. Wenn ihr morgen sagt, der ist scheiße, bin ich weg. Also es ist nicht Einzelne, sollen sich schon ein paar mehr. Also einer reicht nicht. Wenn der DFB sagt, so machen wir nicht weiter, bin ich weg. Wenn ihr euch daneben benehmt und meine Familie nicht in Ruhe lasst, bin ich weg.
6: Klopp hat einen Vertrag bis zur WM 2030 unterschrieben. Bekannt wurde außerdem, dass Per Mertesacker zum neuen Jahr neuer Geschäftsführer Sport beim DFB wird. Der schwäbische Batteriehersteller Warta hat offenbar einen Insolvenzantrag gestellt. Das meldet die Nachrichtenagentur dpa unter Berufung auf Finanzkreise. Zuvor war bekannt geworden, dass wichtige Geldgeber das Unternehmen aus Ellwangen zerschlagen wollen. Bundespräsident Frank-Walter Steinmeier war heute zum Wandern in Eibenstock. Gemeinsam mit Tourismusministerin Barbara Klepsch und Vertretern des Deutschen Wanderverbandes ging es unter anderem zur Talsperre Sosa, zum Meiler und der Erlebnisköhlerei. Anlass sind der Deutsche Wandertag und das Wanderfestival Eurorando im September. Steinmeier ist Schirmherr des Deutschen Wanderverbandes.
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8: Es wird immer freundlicher in Zwickau, Stadt und Land. Temperaturen heute 23 Grad, die Nacht locker bewölkt und trocken bei frischen 12 Grad. Morgen viel Sonne und meist trocken bis zu 28 Grad. Sonntag dann mehr Wolken als Sonnenschein und bis zu 25 Grad.

0: Montag wieder Regen und spürbar kühler. Auf der A72 Plauen in Richtung Zwickau ein defekter LKW zwischen Plauen Ost und Treuen steht dort auf der Standspur und es liegen auch Reifenteile über die Fahrbahn verteilt. Wenn Ihnen noch was auffallen sollte, ein Stau oder ein Blitzer, dann wäre es nett, wenn Sie es melden. Die Nummer ist kostenlos für Sie, die 03x800 und die 4. Dankeschön.
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1: Wir sind mittendrin im letzten Nachmittag der Arbeitswoche. Dann ist Wochenende und vielleicht geht der eine oder andere von Ihnen ja heute noch ein bisschen schwurfen, ein bisschen zur Disco-Mucke machen. Vielleicht ist ja eine 80er-Jahre-Party dabei. Dann hätten wir die passende Partymusik als kleines Warm-up gleich mit Billy Idol und Sweet 16 und vorher dem Wetter passend der Sonnentanz mit dem Klangkarussell. Karussell. Es wird Zeit, das Wochenende wird.

0: Red Eyes, rote Augen, das ist der Titel von Lois aktuellem Hit. Ich denke da immer so an verheulte Gesichter. Du hast da aber erst einmal an etwas anderes gedacht.
1: Tatsächlich war die erste Idee mit Red Eyes eher in meinem Kopf, war das eher auch teilweise so böse Augen, was man ja teilweise bei so Schurken sieht, dass sie irgendwie rote Augen haben. Ich schreibe ja die Songs auch immer in London. Ein Songwriter, mit dem ich auch immer im Studio bin, hat dann gesagt, okay, aber im Englischen heißen Red Eyes, werden meistens aber nur verstanden, wenn man traurig ist oder viel geweint hat oder so.
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0: außer Kylie Minogue. Can't get off my head. Das ist Ihr Sommerradio am Freitagnachmittag. Und jetzt machen wir ein bisschen. Der Song für alle Junggebliebenen, Forever Young, David Guetta und Eva Max. Das und mehr in ein paar Augenblicken.
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2: Sieht ja ganz nett aus bei uns in Zwickau, Stadt und Land. Temperaturen bei 23 Grad, die Nacht nur locker bewölkt und trocken. Bei 12 Grad wird's frisch, morgen viel Sonnenschein und bis zu 28 Grad. Am Sonntag auch 27 Grad, mehr Wolken und es kann dann in der Nacht auch schon anfangen zu regnen. Auf der A4 Chemnitz in Richtung Erfurt, Spanngurte auf der Fahrbahn zwischen Gera Langenberg und Rüdersdorf. Betroffen die rechte und mittlere Spur. A72 Plauen in Richtung Zwickau, ein LKW ist liegen geblieben zwischen Plauen Ost und Heun. Steht auf der Standspur und Reifenteile liegen über die Fahrbahn verstreut. Wenn Sie noch was sehen, Stau oder Blitzer, dann gerne melden. Nummer ist kostenlos 03x800 und die 4.
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1: Das Weindorf geht am Wochenende ins Finale. Noch bis Sonntag können Sie den Sommer auf dem Hauptmarkt genießen, bei Wein, kulinarischen Spezialitäten und in geselliger Atmosphäre. 11 Händler laden dazu ein, edle Tropfen aus verschiedenen Anbaugebieten zu verkosten, unter anderem aus Deutschland, Italien oder auch aus Ungarn. Geöffnet ist heute und morgen von 16 bis 23 Uhr, am Sonntag nochmal bis 22 Uhr. Und heute Abend 20 Uhr gibt's auch wieder Live-Musik.
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0: Der ultimative Hochzeitssong Bruno Mars und Mary You. Und immer wenn der läuft, dann muss ich ein Jahr zurückdenken. Denn morgen vor einem Jahr hat sich meine große Tochter das Jawort gegeben an der Ostsee. Schön war es, eine tolle Braut war es. Also alle, die jetzt vorhaben zu heiraten, alles Gute für sie. Musikalisch gibt's gleich wieder Kultmusik aus den 80ern mit Tina Turner und The Best.
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2: Mit Frederik Seifert, guten Tag. Die AfD-Fraktion im Sächsischen Landtag fordert Konsequenzen nach der mutmaßlichen Terrordrohung in Zwickau am Mittwochabend. Ihr migrationspolitischer Sprecher Jonas Dünzel aus Zwickau verlangt die sofortige Abschiebung der Familie des 13-jährigen syrischen Tatverdächtigen. Er war bei einem großen Polizeieinsatz festgenommen worden, weil er im Internet eine schwere Straftat angekündigt haben soll. Er wurde in die Psychiatrie eingewiesen. Unbekannte sind in Neumark in ein Einfamilienhaus an der Oberneumarker Straße eingedrungen. Die Einbrecher durchsuchten gestern die Räume und entwendeten Wertgegenstände im unteren sechsstelligen Bereich. Die Polizei sucht nun Zeugen, die zwischen 12 Uhr und kurz nach 17 Uhr verdächtige Personen oder Fahrzeuge im Bereich der Bushaltestelle Neumark-Siedlung bemerkt haben. Die Blutspendeaktion gestern in der GGZ-Arena war ein voller Erfolg. 106 Menschen haben sich daran beteiligt. Zu ihren Motiven sagten uns diese Spenderinnen und Spender:
3: Ja, meine seltene Blutgruppe, die überall eingesetzt werden kann. Und ja, das war jetzt meine 19. Blutspende.
4: Ich gehe jedes Jahr ein- bis zweimal Blutspenden. Und dieses Jahr hat sich das in der GGZ-Arena sehr gut angeboten, da ich in dieser Woche noch Urlaub habe und das zeitlich sehr gut reingepasst hat.
5: Ich finde es auch immer schön, neue Blutspende zu animieren, zur Blutspende zu gehen, weil es eine einfache Möglichkeit ist, anderen Menschen zu helfen, die krank sind oder einen Unfall hatten oder aus anderen Gründen Blut benötigen.
2: Unter dem Motto Zwickau gibt Herzensenergie, vereint Blutspenden, hatte die Zwickauer Energieversorgung gemeinsam mit FSV und BSV zur Blutspende aufgerufen. Kanzler Merz baut sein Kabinett um. Die bisherige Gesundheitsministerin Waken wird neue Kanzleramtschefin als Nachfolgerin des künftigen Unionsfraktionschefs frei. Neuer Gesundheitsminister wird CDU-Generalsekretär Linnemann. Er solle den Reformkurs beibehalten, so Merz.
6: Und dafür braucht es einen Minister, der standfest und reformwillig zugleich ist, auch im Gegenwind.
2: Für die evangelische Hilfsaktion Brot für die Welt sind im letzten Jahr in Sachsen knapp 2,25 Millionen Euro gespendet worden. Das teilte das Diakonische Werk mit. Das ist etwas weniger als im Vorjahr. Und auch deutlich weniger als Menschen im deutschlandweiten Durchschnitt spenden. Unterstützt wurden weltweit etwa 3000 Hilfsprojekte, vor allem in Afrika und Asien.
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8: Sieht ganz freundlich aus bei uns in Zwickau, Stadt und Land. Temperaturen bei 23 Grad, die Nacht locker bewölkt, trocken und frisch bei 12 Grad. Morgen dann viel Sonne und bis zu 28 Grad. Sonntag mehr Wolken und es kann am Abend eventuell auch schon ein bisschen regnen, bis zu 27 Grad. Auf der B101 stockt es in Richtung Annaberg-Buchholz schon ab Schwarzenberg Richtung Schlettau. Da bis zu 10 Minuten Zeitverlust einplanen. Und ein Motorradunfall auf der B169 in Schneeberg am Abzweig Tschorlau passiert. Da sind im Moment noch keine Rettungskräfte vor Ort. Wenn Ihnen noch was auffallen sollte, Stau oder Blitzer, gerne melden. Die Nummer ist kostenlos 03x800 und die 4.
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9: Da sind wir doch dem Wochenende wieder ein ganzes Stück näher gekommen. Gleich gibt's Kultmusik aus den 80ern von Tina Turner. Vorher das Duo Infernale mit Udo Lindenberg und Apache 207 und ihrem Mega-Erfolg Kommen.

die man mir geben könnte, sagt Teddy. Und die Pointe war, du bringst es nur auf den Punkt, wenn du mich Herr Allwissen nennst, weil ich heute schon weiß, was die Zukunft bringt. Naja, Teddy, insofern bin ich heute auch irgendwie ein Herr Allwissend. Ich kann ja auch in die Zukunft sehen. Vor uns liegt das Wochenende.

0: Der Musiker Teddy Swims hat seinen aktuellen Hit Mr. Know-It-All genannt, Herr Allwissend.
1: 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Originally it was like, you know, out of all the names you call me, you only got it right with Mr. Know-It-All. Maybe it's I see the future coming.
0: Ja, ursprünglich haben wir über alle möglichen Spitznamen nachgedacht.

0: Ja, das ist eine richtig kultige Nummer von ATC und Around the World. Ihr Sommerradio. Gleich mit Kultmusik aus den 90ern von Moby. Why does my heart feel so bad? Ja, klingt gut, ist gut. Das ist der Sound für Zwickau Stadt und Land. Gleich gibt's mehr davon.
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4: Ein freundlicher Nachmittag für Zwickau Stadt und Land bei 23 Grad. Die kommende Nacht nur locker bewölkt und trocken und frisch bei 12 Grad. Morgen dann viel Sonne, meist trocken bis zu 28 Grad. Auch der Sonntag wird heiß mit mehr Wolken und es kann dann auch wieder anfangen zu regnen. Am Montag dann spürbare Abkühlung und Regen. Auf der B169 in Schneeberg hat es einen Motorradunfall gegeben am Abzweig Tschorlau. Und wenn Ihnen noch was aufgefallen sein sollte, ein Stau oder ein Blitzer, dann wäre es nett, wenn Sie uns anrufen. Geht kostenlos unter dieser Nummer 03x800 und die 4. Dankeschön und gute Fahrt.
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6: Wir kommen dem Wochenende immer näher und jetzt gibt's Taylor Swift.

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0: Freizeit gibt es wieder viele Sommerkinos und ein Klassiker, der jedes Jahr unbedingt laufen muss, ist natürlich Dirty Dancing. Filmmusik hören wir gleich von Eric Carmen und Hungry Eyes.
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15: Mit Frederik Seifert, guten Tag. Die Bauarbeiten auf der B173 am Schwanenteich verzögern sich. Das hat die Stadt heute mitgeteilt. Ursprünglich hätte dort schon seit vorgestern wieder alles für den Verkehr freigegeben werden sollen. Neuer Termin ist nächsten Freitag. Seit dem 13. Juli werden zwischen Dr. Friedrichsring und Humboldtstraße Stromkabel der ZEV verlegt. Auf der A72 bei Pirk sind am Vormittag drei Fahrzeuge ineinander gekracht. Eine 43-jährige Autofahrerin war in Fahrtrichtung Zwickau unterwegs, als sie auf einen bremsenden Wagen auffuhr. Dadurch wurde dieses Auto auf einen davor fahrenden Wagen geschoben. Eine 66-jährige Beifahrerin wurde bei dem Unfall leicht verletzt.

0: Der Gesamtschaden wird auf rund 13.000 Euro geschätzt. Sachsen hat in den ersten 5 Monaten des Jahres mehr Touristen angelockt als im Vorjahreszeitraum. Das geht aus aktuellen Zahlen hervor, die Tourismusministerin Barbara Klepsch auf Anfrage bekannt gegeben hat.
1: Insgesamt wurden 5,1 Millionen Übernachtungen registriert, ein Plus von 2%. Besonders stark wuchs das Campingsegment mit einem Zuwachs von 13,4%. Einen regelrechten Boom gab es bei britischen Touristen im Mai, allein zum Conference League-Finale in Leipzig. Rückgänge musste die Region Chemnitz-Zwickau hinnehmen. Nach dem Kulturhauptstadtjahr war das aber zu erwarten. Tina Wolnowski, Nachrichtenredaktion.
0: Die Polizei hat heute Details genannt zum tödlichen Angriff auf einen Bankangestellten gestern in Regensburg. Ein 20-Jähriger hatte den Mann niedergestochen. Er sitzt seit heute Vormittag in U-Haft. Aus Regensburg, Michael Hegele.
2: Erst hatte der Tatverdächtige einen Zettel vorgezeigt, auf dem Bankraub stand. Dann hat er mit einem 12 cm langen Messer auf den Banker eingestochen. Der hätte gar kein Geld hergeben können, das steckte im Automaten. Bei der Pressekonferenz wurde weiter bekannt, dass gegen den mutmaßlichen Täter ein Waffen- und Messerverbot verhängt war. Er wollte sich am Vorabend der Tat wegen Nichtigkeiten selbst bei einer Polizeiwache anzeigen, wurde aber laufen gelassen.
0: Bei Radsportfans ist es die beliebteste Bergankunft der Tour de France, die Fahrt nach Alpe d'Huez. Heute ist es wieder soweit, bei der Königsetappe mit mehr als 5600 Höhenmetern und damit den meisten bei der diesjährigen Ausgabe werden sich die Topfahrer um Tadej Pogacar einen spektakulären Schlagabtausch liefern. Startschuss war um 2:30.
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5: Sieht ganz nett aus in Zwickau, Stadt und Land. Die Temperaturen bei 23 Grad, die Nacht dann nur locker bewölkt und trocken bei 12 Grad. Morgen dann viel Sonnenschein und bis zu 28 Grad. Auch am Sonntag wird es nochmal richtig schön warm, mehr Wolken und es kann dann anfangen zu regnen. Ab Montag dann Abkühlung und Regen im Tagesverlauf. Auf der B169 in Schneeberg ein Motorradunfall am Abzweig nach Schorlau. Ansonsten keine Probleme mit dem Wochenendverkehr, auch auf den Autobahnen nicht. Wenn Ihnen was auffallen sollte, Stau oder Blitzer, dann wäre es nett, wenn Sie es uns melden. Das ist die kostenlose Telefonnummer 03x800 und die 4.
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7: Also mit Dirty Dancing habe ich es genauso gehalten wie mit dem Film Titanic. Ich habe mir das ganze Ding wirklich nur ein einziges Mal angeguckt. Bei Titanic war es einfach, weil ich wusste, wie der Film ausgeht. Das Schiff geht unter. Aber die Filmmusik von Eric Carmen, die ist legendär. Hören wir gleich. Hungry Eyes. Vorher gibt es Alan Walker und Faded.
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0: Summer Home Wrecker.
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2: Am Wochenende habt ihr die Gelegenheit, mal mit einem richtig alten Zug zu fahren. Und zwar mit der Brückenberg-Kohlenbahn. Die hat schon vor über 150 Jahren Steinkohle in Zwickau transportiert. Jetzt fährt sie nur noch ganz selten und auch nur für Besucher. Auf der Strecke fahrt ihr vom Sammelbahnhof in Pöhlau über die Mulde bis zum Hauptbahnhof und wieder zurück. Eine Fahrt dauert rund 45 Minuten, kostet 4 Euro für Kinder und 8 Euro für Erwachsene. Abfahrt ist zwischen um 10 und um 5 immer zur vollen Stunde.
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0: Das klingt gut, das ist gut, das ist Ihr Sommerradio. Gleich. Leonie und Don't Worry. Das ist der Sommer in Ihrem Sommerradio Zwickau. Gleich gibt's mehr davon.
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19: Das sieht sehr freundlich aus bei uns in Zwickau, Stadt und Land. Temperaturen bei 23 Grad, die Nacht nur locker bewölkt, trocken und frisch bei 12 Grad. Morgen dann viel Sonnenschein und bis zu 28 Grad. Am Sonntag schon wieder mehr Wolken und nur 26 Grad. Am Abend setzt dann Regen ein. Der Montag dann regnerisch mit nur noch 20 Grad. Auf der A72 Zwickau in Richtung Chemnitz staut es sich zwischen Stolberg Nord und Chemnitz Süd. Aktuell 10 Minuten Zeitverlust. Und B169 ein Motorradunfall in Schneeberg am Abzweig nach Schorlau. Wenn Sie noch was entdeckt haben, dann gerne melden. Die Nummer ist kostenlos für Sie. Die 03x800 und die 4.
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0: Und eine wichtige Meldung von der A4 Chemnitz Richtung Dresden, zwischen Dresden, zwischen Dreieck-Nossen und Wilsdruff in beiden Richtungen. Gefahr durch mehrere Personen auf der linken Spur. Bitte machen Sie vorsichtig.

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1: Und hier ist unser Mann für den Sport. Hier ist Jens Umreit.
2: Jürgen Klopp ist neuer Bundestrainer. Der 59-Jährige unterschreibt beim DFB einen Vertrag bis zur Weltmeisterschaft 2030, tritt die Nachfolge von Julian Nagelsmann an. Bei seiner Vorstellung sprach Klopp von einer großen Ehre und kündigte an, die Nationalmannschaft mit Demut und Geduld wieder in die Weltspitze führen zu wollen.
3: Ich will einfach sehen von den Jungs, die da eingeladen werden, dass die mir zeigen, dass was ganz, ganz, ganz, ganz, ganz Besonderes ist für die Nationalmannschaft. Nicht sagen, zeigen. Für mich ist es die größte Ehre, die ich mir jetzt echt vorstellen können, dass ich hier sitze. Ich hab Bock. Wenn ihr es auch habt, los geht's.
2: Es geht wieder los in der Fußball-Regionalliga und der

0: HSV startet direkt mit einer ganz schweren Aufgabe am Sonntag. Die Schwäne sind zu Gast beim FC Carl Zeiss Jena. Sicher einer der Aufstiegskandidaten in dieser Saison. Weiß auch FSV-Trainer Rico Schmidt.
1: Gerade jetzt im Offensivbereich mit Eschele, mit Lenkfurt, Burmeister, Löder. Das ist schon Top-Aberglas für den Bereich Regionalliga-Spitze. Aber jetzt sind wir bei unserer Mannschaft. Wir haben eine gute Mannschaft und auch wir haben richtig tolle Stärken. Ja, und das gilt es dann aufs Feld zu bringen.
0: Anpfiff Sonntag 14 Uhr. Mal schauen, ob der FSV die 1000 Auswärtsfans noch voll macht. Aktuell sind über 800 Tickets verkauft für das Gastspiel in Jena. Dort wird in der ersten Minute der Ball ruhen. Protestaktion. Die Regionalligisten fordern ja weiter, dass künftig alle Regionalligameister direkt in die dritte Liga aufsteigen.
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1: Die Masche ist immer die gleiche. Jeden Tag werden irgendwelche Drohungen gegen irgendwen von irgendwo hinaus posaunt, um sie dann wieder zurückzunehmen oder durch andere zu ersetzen. Ein ständiges Hin und Her, das die Welt täglich in neue Aufregung stürzt, sogar Staatsmänner verunsichert oder mindestens ratlos macht und jedwede Diplomatie ad absurdum führt. Das Ziel bleibt dabei immer im Blick. Die Macht sichern, den Gegner beschäftigen und das altrömische Prinzip divide et impera, teil und herrsche, perfektionieren. Stifte Verwirrung unter denen, die du beherrschen willst, und außerdem heiligt das Ziel alle Mittel. Falls Sie jetzt denken, ich spreche von Donald Trump, irren Sie sich. Die eben gehörten politischen Maximen sind uralt. Sie stammen vom italienischen Diplomaten Niccolò Machiavelli. Der lebte vor 500 Jahren in Florenz. Aber während viele Machiavelli nur zitieren, scheint der US-Präsident wild entschlossen, auszuprobieren, ob die uralten Ratschläge auch im Hier und Jetzt funktionieren.

0: Jennifer Lopez und Ain't It Funny und damit ein herzliches Willkommen im Wochenende gleich mit Kultmusik aus den 80ern, Man at Work und Down Under.
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16: Mit Frederik Seifert. Unbekannte sind in Neumark in ein Einfamilienhaus an der Oberneumarker Straße eingedrungen. Die Einbrecher durchsuchten gestern die Räume und entwendeten Gegenstände im Wert von über 100.000 Euro. Die Polizei sucht nun Zeugen, die zwischen 12 Uhr und kurz nach 17 Uhr verdächtige Personen oder Fahrzeuge im Bereich der Bushaltestelle Neumark-Siedlung bemerkt haben. Die Linke im Sächsischen Landtag fordert einen landesweiten Aktionsplan für Hitzetage. Mehr von Moritz Einzel.
17: In einem Antrag wird die Staatsregierung aufgefordert, Warnungen zu bündeln und Bürger über Verhaltenstipps, Kühlorte und Notfallkontakte zu informieren. Fraktionschefin Susanne Schaper verwies auf Schätzungen des Robert-Koch-Instituts, wonach es bis Jahresmitte 230 hitzebedingte Todesfälle in Sachsen gab.
16: Touristen, Einheimische und Nationalpark-Ranger sind entsetzt. In der Sächsischen Schweiz haben Unbekannte mehrere Felsen und Denkmäler beschädigt. Die Täter nutzten vermutlich Akkuwerkzeuge, um überall die Initialen J plus D einzuritzen. Betroffen sind unter anderem die Schrammstein-Aussicht, der Papststein und die Herkulessäulen. Die Polizei hat heute Details genannt zum tödlichen Angriff auf einen Bankangestellten gestern in Regensburg. Ein 20-Jähriger hatte den Mann niedergestochen. Er sitzt seit heute Vormittag in U-Haft. Aus Regensburg, Michael Hegele.

0: hatte der Tatverdächtige einen Zettel vorgezeigt, auf dem Bankraub stand. Dann hat er mit einem 12 cm langen Messer auf den Banker eingestochen. Der hätte gar kein Geld hergeben können, das steckte im Automaten. Bei der Pressekonferenz wurde weiter bekannt, dass gegen den mutmaßlichen Täter ein Waffen- und Messerverbot verhängt war. Er wollte sich am Vorabend der Tat wegen Nichtigkeiten selbst bei einer Polizeiwache anzeigen, wurde aber laufen gelassen.
1: Der Deutsche Fußballbund hat Jürgen Klopp als neuen Bundestrainer vorgestellt. Der 59-Jährige erhält einen 4-Jahres-Vertrag als Nachfolger von Julian Nagelsmann. Klopp machte Mut für die nächsten Jahre.
2: Wenn wir darüber sprechen, dass wir in Deutschland, wird gefragt, sind wir so gut wie Frankreich? Und die Antwort lautet nein, dann stimmt das nicht. Die Frage müsste lauten, haben wir Spieler wie Dembele, Mbappé, Doué, Barcola, haben wir das alles in der gleichen Anzahl? Nein, aber schlagen kann man sie natürlich trotzdem.
1: Und neuer DFB-Geschäftsführer wird ab Januar Per Mertesacker.
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5: Es wird ein richtig heißes Wochenende mit Temperaturen morgen bis zu 28 Grad. Auch der Sonntag wird nochmal richtig heiß mit 25 Grad. Die Nächte bleiben kühl. In der kommenden Nacht haben wir nur 12 Grad. Wärmer wird es nicht, aber vielleicht ganz gut. Da können die Wohnungen, die Häuser nochmal ein bisschen abkühlen. Ab Montag kann wieder mehr Regen und eine spürbare Abkühlung. Der Blick auf die Straßen. Hallo liebe Autofahrer, A4 Chemnitz Richtung Dresden, zwischen Dreieck-Nossen und Wilsdruff in beiden Richtungen. Da laufen Personen auf der linken Spur. Machen Sie bitte langsam. Staus und Blitzer melden Sie uns kostenlos, wie immer unter 03x800 und die 4. Oder Sie schicken uns eine WhatsApp-Sprachnachricht. Die Nummer gibt es selbstverständlich bei uns im Netz unter radiozwickau.de.
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5: In Girlywood, also in Görlitz, wird wieder gedreht. Diesmal entsteht dort eine Serie für Netflix und die Tour de France ist auf der Zielgeraden. Es geht in Richtung Paris. Wie die heutige Etappe ausgegangen ist, das erfahren wir in der nächsten Stunde. Und musikalisch gibt's jetzt Burak Yeter und Tuesday.

0: Autofahrer. Wichtige Meldung vom Verkehrsdienst A14 Dresden Richtung Leipzig in Höhe Döbeln-Nord. Da liegen Gegenstände auf allen Spuren. Da hat jemand den Inhalt seiner Dachbox verloren. Bitte machen Sie langsam und genießen Sie das Wochenende.
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4: Girly, girly, girly Wood. Görlitz ist wieder einmal Filmkulisse und diesmal wird für eine Netflix-Serie gedreht. So viel ist schon mal durchgesickert. Knut Michael Kunert, der weiß mehr.
5: Ja, die Handlung spielt Ende des 19. Jahrhunderts. Görlitz soll das damalige Berlin sein. Wer alles vor der Kamera steht, das ist allerdings noch ein gut gehütetes Geheimnis. Das Vorkommando ist schon da, Handwerker und Bühnenbildner. Sie bereiten die Drehorte vor, wie zum Beispiel den Fischmarkt. Sie haben zum Beispiel Steinattrappen über Metallpoller gestülpt. Aus dem Fahrradladen von Michael Dobrolaf ist eine Konditorei geworden. Die Auslagen sind drapiert mit Torten, Kuchen, Schokolade und anderen süßen Leckereien. Freilich fast alles Attrappen.
6: Die Transformation vom Fahrradladen zum Tortenladen bzw. Konditorei ist schon ein Spaß wert. Manche haben erstmal geguckt, was ist jetzt los? Keiner mehr da, bist du umgezogen? Ich sag nein, einfach reinkommen. Das ist völlig easy. Die Leute vom Film, die schicken die auch dann rein, also alles entspannt.
5: Das ist es, was die Filmleute so schätzen. Die Görlitzer spielen mit. Auch im Wortsinn, einige hundert Komparsen werden mit dabei sein. Und Fahrradhändler Dobrolaf hat seine Schaufenster nicht das erste Mal für Dreharbeiten zur Verfügung gestellt.
6: Vor ein paar Jahren, wo dann hier Torstraße gedreht worden ist, war das noch aufwendiger gewesen mit spanischen Wänden aus dem Möbelland.
5: Und hat der Fahrradhändler vom Görlitzer Fischmarkt auch eine kleine Rolle übernommen?
6: Nein, aber heimlich geguckt, wenn sie gedreht haben. Ich konnte ja schließlich den Forken ein Stück zur Seite ziehen und habe dann trotzdem gelugt.
5: Gedreht wird bis Mitte August in der Altstadt und der Innenstadt von Görlitz. Die erste Klappe fällt kommenden Dienstag.
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5: Aus Girlywood, Knut Michael Kunert.

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11: Das wird ein richtig heißes Wochenende hier bei uns in Zwickau, Stadt und Land. Temperaturen bis zu 25, 26 Grad. Die Nächte bleiben kühl, 10 bis 12 Grad. Wärmer wird es nicht, zumindest in der kommenden Nacht nicht. Am Montag gibt es dann viele Wolken. Im weiteren Tagesverlauf kann es Regen geben und es wird nur noch 18 Grad warm oder kalt, ganz wie Sie möchten. A4 Chemnitz Richtung Dresden zwischen Siebenlehn und Wilsdorf immer noch ein paar Kilometer Stau. Circa 20 Minuten dauert es hier länger. Und wir haben einen Blitzer in Auerbach auf der Kaiserstraße. Höhe Fahrschule. Das war's. Staus und Blitzer gern melden, kostenlos unter 03x800 und die 4 oder per WhatsApp Sprachnachricht. Die Nummer bekommen Sie bei uns unter radiozwickau.de.
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2: Bei der Tour de France stand heute der Klassiker schlechthin auf dem Programm. Es ging nach Alpe d'Huez und Alpe d'Huez hat einen neuen König. Tadej Pogačar hat sich diesen wichtigen Sieg im Radsport gesichert. Jens Umbreit.
3: Ja, Roman, jetzt kann der Slowene auch Alpe d'Huez von seiner persönlichen To-Do-Liste streichen. Zwar erreichte eine starke Ausreisergruppe den Schlussanstieg mit mehr als 3 Minuten Vorsprung, doch Tadej Pogačar machte vom ersten Meter an klar, dass er diesen Prestigeerfolg unbedingt wollte. Schon am Fuß des Berges attackierte der Mann im gelben Trikot, ließ seine direkten Konkurrenten stehen und flog die legendären 21 Kehren sprichwörtlich hinauf. 2 Kilometer vor dem Ziel stellte er die Gruppe mit Richard Carapaz, Sepp Kuss und Lenny Martinez und dann auf den letzten 750 Metern der entscheidende Antritt und Pogačar holte sich seinen inzwischen 25. Tour-Etappensieg. Morgen wartet dann die eigentliche Königsetappe dieser Tour. 5.450 Höhenmeter, 3 Anstiege der höchsten Kategorie. Wir erreichen das Dach dieser Tour und zum Schluss geht's erneut nach L'Alpe d'Huez, dieses Mal von der anderen Seite.
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2: So, Stefan Budinus übernimmt hier in ein paar Minuten mit der Freitagnacht. Es geht ins heiße Partywochenende. Ich bin Roman Knobloch. Ganz viel Spaß.

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9: Mit Frederik Seifert. Die Bauarbeiten auf der B173 am Schwanenteich verzögern sich. Das hat die Stadt heute mitgeteilt. Ursprünglich hätte dort schon seit vorgestern wieder alles für den Verkehr freigegeben werden sollen. Neuer Termin ist nächsten Freitag. Seit dem 13. Juli werden zwischen Dr. Friedrichsring und Humboldtstraße Stromkabel der ZEV verlegt. Auf der A72 bei Pirk sind am Vormittag drei Fahrzeuge ineinander gekracht. Eine 43-jährige Autofahrerin war in Fahrtrichtung Zwickau unterwegs, als sie auf einen bremsenden Wagen auffuhr. Dadurch wurde dieses Auto auf einen davor fahrenden Wagen geschoben. Eine 66-jährige Beifahrerin wurde bei dem Unfall leicht verletzt. Der Gesamtschaden wird auf rund 13.000 Euro geschätzt. Bundespräsident Frank-Walter Steinmeier war heute im Erzgebirge zum Wandern. Der Besuch des Staatsoberhaupts galt gleichzeitig als inoffizieller Auftakt für ein Großereignis. Vom 24. bis 27. September ist Oberwiesenthal nämlich Gastgeber des 123. Deutschen Wandertags. Sandra Pitzold berichtet.
10: Steinmeier wanderte vom Auersberg zur Talsperre Sosa bei Eibenstock, reichlich Zeit mit Organisatoren und Gastgebern des Wandertags ins Gespräch zu kommen. Jens Benedikt, Bürgermeister von Oberwiesenthal, betonte, dass die Veranstaltung die Stadt und das Erzgebirge weit über die Landesgrenzen hinaus sichtbar mache und außerdem wichtige Impulse für die lokale Wirtschaft liefere. Steinmeier sagte, das Wanderwesen sei nicht nur Freizeitgestaltung, sondern auch Rückgrat für den gesellschaftlichen Zusammenhalt.
9: Die Fugenmasse, die in Leipzig bei der Hitze vor einem Monat aus den Straßenbahngleisen gelaufen ist, wird weiterverwendet. Das haben uns Experten der Leipziger Verkehrsbetriebe heute erklärt.

0: erklärt, man habe jetzt aber einen Hitzeplan entwickelt. Wird es wieder so heiß, sollen kritische Bereiche mit Wasser gekühlt werden und Busse nicht mehr drüber fahren dürfen. Er war seit dem Aus für Julian Nagelsmann die Wunschlösung des Deutschen Fußballbundes. Jetzt ist Jürgen Klopp als neuer Bundestrainer vorgestellt worden. Pia Wegner berichtet.
1: Bei seiner ersten Pressekonferenz als Bundestrainer sprach der 59-Jährige von einer großen Ehre und erklärte:
2: Das ist idealerweise der Höhepunkt meiner Karriere, meines Lebens, meines beruflichen Lebens.
1: Unterschrieben hat er einen Vertrag bis zur WM 2030. An seinen alten Arbeitgeber Red Bull wird der DFB keine Ablöse zahlen, sondern stattdessen 1 Million Euro an die Red Bull Stiftung Wings for Life spenden.
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5: Meist nur wenige Wolken in der Nacht, Tiefstemperaturen zwischen 10 und 6 Grad. Morgen heiter bis wolkig, Höchsttemperaturen zwischen 25 und 30 Grad. Übermorgen anfangs freundlich, im Laufe des Tages von Nordwesten her Regenschauer bis 30 Grad. Auf der A9 kann Staub von einem angrenzenden Feld die Sicht einschränken zwischen Wiedemar und dem Schkoditzer Kreuz. Außerdem Reifenteile auf der A9 Richtung Nürnberg zwischen Kreuz Rippachtal und Weißenfels. In Löbschütz ist die Kreuzung Coburger Straße B2 nach einem Unfall gesperrt. Ein Wasserrohrbruch in Röhrsdorf auf der Limbacher Straße. Ein freilaufender Hund auf der Straße zwischen Thiendorf und Dobra. In Lauta ist die B96 Straße der Freundschaft gesperrt nach einem Unfall zwischen Ortseingang und Parkstraße. In Nossen liegt Getreide auf der Waldheimer Straße B175 und geblitzt wird in Meißen, Großenhainer Straße und in Auerbach auf der Kaiserstraße.
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5: Guten Start ins Wochenende in dieser Ausgabe der Freitagnacht. Die Mixe von Robert Drexler.

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2: Meist nur wenige Wolken in der Nacht, Tiefsttemperaturen zwischen 10 und 6 Grad. Morgen heiter bis wolkig, Höchsttemperaturen zwischen 25 und 30 Grad. Übermorgen anfangs freundlich, im Laufe des Tages von Nordwesten her Regenschauer bis 30 Grad. Reifenteile auf der A9 Richtung Nürnberg zwischen Kreuz-Rippachtal und Weißenfels. A17 Richtung Prag, Fahrzeugpanne auf der Strandspur zwischen Müglitztal, Brücke und Pirna. Ein Unfall in Löbschütz auf der Coburger Straße Höhe B2 und ein Wasserrohrbruch in Röhrsdorf auf der Limbacher Straße. Geblitzt wird in Meißen auf der Großenhainer Straße Richtung Okrilla und in Leipzig auf der Holzhäuser Straße nach der Nussbaumallee.
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2: Hallo, guten Abend. Jetzt ein weiterer Mix von Robert Drexler.

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8: Mit Frederik Seifert, guten Abend. Die AfD-Fraktion im Sächsischen Landtag fordert Konsequenzen nach der mutmaßlichen Terrordrohung in Zwickau am Mittwochabend. Ihr migrationspolitischer Sprecher Jonas Dünzel aus Zwickau verlangt die sofortige Abschiebung der Familie des 13-jährigen syrischen Tatverdächtigen. Er war bei einem großen Polizeieinsatz festgenommen worden, weil er im Internet eine schwere Straftat angekündigt haben soll. Er wurde in die Psychiatrie eingewiesen. Unbekannte sind in Neumark in ein Einfamilienhaus an der Oberneumarker Straße eingedrungen. Die Einbrecher durchsuchten gestern die Räume und entwendeten Wertgegenstände im unteren sechsstelligen Bereich. Die Polizei sucht nun Zeugen, die zwischen 12 Uhr und kurz nach 17 Uhr verdächtige Personen oder Fahrzeuge im Bereich der Bushaltestelle Neumark-Siedlung bemerkt haben. Sachsen hat in den ersten 5 Monaten des Jahres mehr Touristen angelockt als im Vorjahreszeitraum. Das geht aus aktuellen Zahlen hervor, die Tourismusministerin Barbara Klepsch auf Anfrage bekannt gegeben hat.
9: Insgesamt wurden 5,1 Millionen Übernachtungen registriert, ein Plus von 2%. Besonders stark wuchs das Campingsegment mit einem Zuwachs von 13,4%. Einen regelrechten Boom gab es bei britischen Touristen im Mai allein zum Conference League-Finale in Leipzig. Rückgänge musste die Region Chemnitz-Zwickau hinnehmen. Nach dem Kulturhauptstadtjahr war das aber zu erwarten. Tina Wolnowski, Nachrichtenredaktion.
0: Und jetzt weitere Nachrichten aus Deutschland und der Welt.
10: Ich bin Oliver Urbanke. Die Zahl der unerlaubten

0: Einreisen an den deutschen Grenzen ist stark zurückgegangen und mit ihr auch die Machenschaften krimineller Schlepper. Das zeigt ein neues Lagebild des Bundeskriminalamts und der Bundespolizei. Dirk Zeitler berichtet.
1: Es gibt zwei Gründe für den starken Rückgang. Der eine ist, dass Reisen insgesamt viel weniger Menschen unerlaubt ein als in den Jahren zuvor. Zum anderen gibt es mehr Kontrollen. Mit der vorübergehenden Wiedereinführung der Binnengrenzkontrollen ging eine erhöhte Kontrollintensität einher, heißt es im Fazit von BKA und Bundespolizei.
0: Wegen schwerer Waldbrände hat Spanien rund um die Hauptstadt Madrid und in Avila den Notstand ausgerufen. Mehr als 11.500 Menschen mussten ihre Häuser verlassen, die meisten im Großraum Madrid. Die Feuer sind weiter außer Kontrolle, weitere Evakuierungen werden wohl noch folgen. Größere Brände gibt es derzeit auch in Frankreich und Italien. Die EU-Kommission wirft TikTok vor, Kinder und Jugendliche nicht ausreichend zu schützen. Einer der Vorwürfe: Fremde ohne eigenes Konto können die öffentlichen Profile von Minderjährigen sehen und diese kontaktieren. TikTok soll die Einstellungen anpassen, sonst droht eine Geldstrafe von bis zu 6% des Jahresumsatzes. Der Deutsche Fußballbund hat Jürgen Klopp als neuen Bundestrainer vorgestellt. Der 59-Jährige erhält einen 4-Jahres-Vertrag als Nachfolger von Julian Nagelsmann. Bei seiner Vorstellung versprach er, alles für den Job des Bundestrainers geben zu wollen. Eine Karriere nach dem DFB werde es für ihn nicht geben, so Klopp. Und auch auf einem weiteren Posten gibt es eine Änderung. Neuer DFB-Geschäftsführer wird ab Januar Per Mertesacker.
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4: Meist nur wenige Wolken in der Nacht, Tiefstemperaturen zwischen 10 und 6 Grad. Morgen heiter bis wolkig, Höchsttemperaturen zwischen 25 und 30 Grad. Übermorgen anfangs freundlich, im Laufe des Tages von Nordwesten her Regenschauer bis 30 Grad. A14 Dresden Richtung Leipzig, ein Pflasterteil liegt zwischen Döbeln Ost und Döbeln Nord. Auf der A17 Richtung Prag eine Fahrzeugpanne auf der Standspur zwischen Müglitztalbrücke und Pirna. Ein Unfall in Löbschütz auf der Coburger Straße Höhe B2 und ein Wasserrohrbruch in Röhrsdorf auf der Limbacher Straße. Geblitzt wird in Leipzig Holzhäuser Straße und in Meißen auf der Großenhainer Straße.
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4: Guten Abend, und hier kommt schon der nächste Mix von Robert Drexler.

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2: Meist nur wenige Wolken in der Nacht, Tiefsttemperaturen zwischen 10 und 6 Grad. Morgen heiter bis wolkig, Höchsttemperaturen zwischen 25 und 30 Grad. Übermorgen

0: Anfangs freundlich, im Laufe des Tages von Nordwesten her Regenschauer bis 30 Grad. Ein Unfall in Löbschütz auf der Coburger Straße, Höhe B2 und ein Wasserrohrbruch in Röhrsdorf auf der Limbacher Straße. Geblitzt wird in Leipzig auf der Holzhäuser Straße und in Meißen auf der Großen Hainer Straße.
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0: Guten Start ins Wochenende mit den Mixen von Robert Drexler.
4: Ja.

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6: Mit Frederik Seifert, guten Abend. Die Bauarbeiten auf der B173 am Schwanenteich verzögern sich. Das hat die Stadt heute mitgeteilt. Ursprünglich hätte dort schon seit vorgestern wieder alles für den Verkehr freigegeben werden sollen. Neuer Termin ist nächsten Freitag. Seit dem 13. Juli werden zwischen Dr. Friedrichsring und Humboldtstraße Stromkabel der ZEV verlegt. Auf der A72 bei Pirk sind am Vormittag drei Fahrzeuge ineinander gekracht. Eine 43-jährige Auto war in Fahrtrichtung Zwickau unterwegs, als sie auf einen bremsenden Wagen auffuhr. Dadurch wurde dieses Auto auf einen davorfahrenden Wagen geschoben. Eine 66-jährige Beifahrerin wurde bei dem Unfall leicht verletzt. Der Gesamtschaden wird auf rund 13.000 Euro geschätzt. Bundespräsident Frank-Walter Steinmeier war heute im Erzgebirge zum Wandern. Der Besuch des Haupts hatte einen Hintergrund. Oberwiesenthal ist nämlich im September Gastgeber des Deutschen Wandertags. Sandra Petzold berichtet.
7: Steinmeier wanderte vom Auersberg zur Talsperre Sosa bei Eibenstock, reichlich Zeit mit Organisatoren und Gastgebern des Wandertags ins Gespräch zu kommen. Jens Benedikt, Bürgermeister von Oberwiesenthal, betonte, dass die Veranstaltung die Stadt und das Erzgebirge weit über die Landesgrenzen hinaus sichtbar mache und außerdem wichtige Impulse für die lokale Wirtschaft liefere. Steinmeier sagte, das Wanderwesen sei nicht nur Freizeitgestaltung, sondern auch Rückgrat für den gesellschaftlichen Zusammenhalt.
5: Und jetzt weitere Nachrichten aus Deutschland und der Welt.
8: Ich bin Oliver Urbanke. Schwere Waldbrände halten Frankreich und Spanien weiter in Atem. Bei Madrid und in einer anderen spanischen Region wurde bereits der Notstand ausgerufen. Michael Evers berichtet aus Frankreich.
9: Schwierige Wetterbedingungen mit kräftigen Windböen erschweren für die Feuerwehr in beiden Ländern die Löscharbeiten. Über Tage wurden in Frankreich weitere Orte und tausende Urlauber evakuiert, teils auch per Schiff. In den Messehallen der Großstadt Bordeaux rüstet man sich auf die Aufnahme von bis zu 10.000 Evakuierten. Auch in Spanien wird mit weiteren Evakuierungen gerechnet, während Tausende bereits in Notunterkünften bei Angehörigen oder Freunden darauf warten, wann sie zurück können.
8: Kanzler Merz baut sein Kabinett um. Die bisherige Gesundheitsministerin Wagen wird neue Kanzleramtschefin. Ihr soll CDU-Generalsekretär Linnemann nachfolgen. Für kommende Woche ist außerdem die Wahl des bisherigen Kanzleramtschefs frei, zum neuen Fraktionschef der Union geplant. Die Band Alphaville hat zwei Auftritte in Wien und Gelsenkirchen kurzfristig abgesagt. Sänger Marian Gold erklärte in einem Video, er habe sich eine Rippe gebrochen und sei deshalb nicht auftrittsfähig. Betroffen sind das Forever Young Festival in Wien und das Festival Die 80er Live in Gelsenkirchen. Die Band bedauerte die Absage und kündigte an, möglichst bald wieder auf die Bühne gehen zu wollen. Für Radprofi Tadej Pogacar ist der nächste Gesamtsieg bei der Tour de France zum Greifen nah. Der Titelverteidiger aus Slowenien hat erstmals die legendäre Bergankunft in Alpe d'Huez gewonnen und seine Führung auf der 19. Etappe wieder ausgebaut. Pogacar hat jetzt mehr als 7 Minuten Vorsprung in der Gesamtwertung.
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11: Meist nur wenige Wolken in der Nacht, Tiefsttemperaturen zwischen 10 und 6 Grad. Morgen heiter bis wolkig, Höchsttemperaturen zwischen 25 und 30 Grad. Übermorgen anfangs freundlich, im Laufe des Tages von Nordwesten her Regenschauer bis 30 Grad. A14 Richtung Magdeburg, eine Autobahn auf der Standspur zwischen Halle-Trotha und Löbe-Jün. Ein Unfall in

0: Hübschütz auf der Coburger Straße, Höhe B2. Und geblitzt wird in Meißen auf der Großenhainer Straße und in Leipzig auf der Holzhäuser Straße.
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0: Hallo, guten Abend. Jetzt ein weiterer Mix von Robert Drexler.

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9: Meist nur wenige Wolken in der Nacht, Tiefsttemperaturen zwischen 10 und 6 Grad. Morgen heiter bis wolkig, Höchsttemperaturen zwischen 25 und 30 Grad. Übermorgen anfangs freundlich, im Laufe des Tages von Nordwesten her Regenschauer bis 30 Grad. A14 Richtung Magdeburg, eine Autopanne auf der Standspur zwischen Halle-Trotha und Löbe-Jün. Ein Unfall in Löbschütz auf der Coburger Straße, Höhe B2, und geblitzt wird in Meißen auf der Großenhainer Straße und in Leipzig auf der Holzhäuser Straße.

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0: Schön, dass Sie mit dabei sind. Heute gibt's die Mixe von Robert Drexler.

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9: Mit Frederik Seifert, guten Abend. Die AfD-Fraktion im Sächsischen Landtag fordert Konsequenzen nach der mutmaßlichen Terrordrohung in Zwickau am Mittwochabend.

0: migrationspolitischer Sprecher Jonas Dünzel aus Zwickau verlangt die sofortige Abschiebung der Familie des 13-jährigen syrischen Tatverdächtigen. Er war bei einem großen Polizeieinsatz festgenommen worden, weil er im Internet eine schwere Straftat angekündigt haben soll. Er wurde in die Psychiatrie eingewiesen. Unbekannte sind in Neumark in ein Einfamilienhaus an der Oberneumarker Straße eingedrungen. Die Einbrecher durchsuchten gestern die Räume und entwendeten Wertgegenstände im unteren sechsstelligen Bereich. Die Polizei sucht nun Zeugen, die zwischen 12 Uhr und kurz nach 17 Uhr verdächtige Personen oder Fahrzeuge im Bereich der Bushaltestelle Neumark-Siedlung bemerkt haben. Sachsen hat in den ersten 5 Monaten des Jahres mehr Touristen angelockt als im Vorjahreszeitraum. Das geht aus aktuellen Zahlen hervor, die Tourismusministerin Barbara Klepsch auf Anfrage bekannt gegeben hat.
1: Insgesamt wurden 5,1 Millionen Übernachtungen registriert, ein Plus von 2%. Besonders stark wuchs das Campingsegment mit einem Zuwachs von 13,4%. Einen regelrechten Boom gab es bei britischen Touristen im Mai allein zum Conference League-Finale in Leipzig. Rückgänge musste die Region Chemnitz-Zwickau hinnehmen. Nach dem Kulturhauptstadtjahr war das aber zu erwarten. Tina Wojnowski, Nachrichtenredaktion.
2: Und jetzt weitere Nachrichten aus Deutschland und der Welt.
3: Ich bin Oliver Urbanke. Schwere Waldbrände halten Frankreich und Spanien weiter in Atem. Bei Madrid und in einer anderen spanischen Region wurde bereits der Notstand ausgerufen. Michael Evers berichtet aus Frankreich.
4: Schwierige Wetterbedingungen mit kräftigen Windböen erschweren für die Feuerwehr in beiden Ländern die Löscharbeiten. Über Tage wurden in Frankreich weitere Orte und tausende Urlauber evakuiert, teils auch per Schiff. In den Messehallen der Großstadt Bordeaux rüstet man sich auf die Aufnahme von bis zu 10.000 Evakuierten. Auch in Spanien wird mit weiteren Evakuierungen gerechnet, während Tausende bereits in Notunterkünften bei Angehörigen oder Freunden darauf warten, wann sie zurück können.
3: Kanzler Merz baut sein Kabinett um. Die bisherige Gesundheitsministerin Wagen wird neue Kanzleramtschefin. Ihr soll CDU-Generalsekretär Linnemann nachfolgen. Für kommende Woche ist außerdem die Wahl des bisherigen Kanzleramtschefs frei, zum neuen Fraktionschef der Union geplant. Die Band Alpha Will hat 2 Auftritte in Wien und Gelsenkirchen kurzfristig abgesagt. Sänger Marian Gold erklärte in einem Video, er habe sich eine Rippe gebrochen und sei deshalb nicht auftrittsfähig. Betroffen sind das Forever Young Festival in Wien und das Festival Die 80er Live in Gelsenkirchen. Die Band bedauerte die Absage und kündigte an, möglichst bald wieder auf die Bühne gehen zu wollen. Für Radprofi Tadej Pogacar ist der nächste Gesamtsieg bei der Tour de France zum Greifen nah. Der Titelverteidiger aus Slowenien hat erstmals die legendäre Bergankunft in Alpe d'Huez gewonnen und seine Führung auf der 19. Etappe wieder ausgebaut. Pogacar hat jetzt mehr als 7 Minuten Vorsprung in der Gesamtwertung.
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6: Meist nur wenige Wolken in der Nacht, Tiefsttemperaturen zwischen 10 und 6 Grad. Morgen heiter bis wolkig, Höchsttemperaturen zwischen 25 und 30 Grad. Übermorgen anfangs freundlich, im Laufe des Tages von Nordwesten her Regenschauer bis 30 Grad. A14 Richtung Magdeburg, eine Autopanne zwischen Halle-Trotha und Löbe-Jön auf der Standspur. Und Wildunfall auf der B169 zwischen Lauchhammer West und der A13 Auffahrt Ruhland.
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6: Und es geht heiter weiter mit einem Mix von Robert Drexler.

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8: Meist nur wenige Wolken in der Nacht, Tiefstemperaturen zwischen 10 und 6 Grad. Morgen heiter bis wolkig, Höchsttemperaturen zwischen 25 und 30 Grad. Übermorgen anfangs freundlich, im Laufe des Tages von Nordwesten her Regenschauer bis 30 Grad. Ein Feuerwehreinsatz in Nünchritz, die Meißnerstraße ist gesperrt, Höhe Justus von Liebigstraße und ein Wildunfall im Erzgebirge auf der S258 zwischen Zwönitz und DB180 in Galgenholz.
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8: Wie wär's denn zur Abwechslung mit etwas Musik? Also viel Musik, alle Titel ineinander gemixt. Hier kommt ein weiterer Mix von Robert Drexler.

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2: Mit Frederik Seifert, guten Abend. Die Bauarbeiten auf der B173 am Schwanenteich verzögern sich. Das hat die Stadt heute mitgeteilt. Ursprünglich hätte dort schon seit vorgestern wieder alles für den Verkehr freigegeben werden sollen. Neuer Termin ist nächsten Freitag. Seit dem 13. Juli werden zwischen Dr. Friedrichsring und Humboldtstraße Stromkabel der ZEV verlegt. Auf der A72 bei Pirk sind am Vormittag drei Fahrzeuge ineinander gekracht. Eine 43-jährige Autofahrerin war in Fahrtrichtung Zwickau unterwegs, als sie auf einen bremsenden Wagen auffuhr. Dadurch wurde dieses Auto auf einen davorfahrenden Wagen geschoben. Eine 66-jährige Beifahrerin wurde bei dem Unfall leicht verletzt. Der Gesamtschaden wird auf rund 13.000 Euro geschätzt. Bundespräsident Frank-Walter Steinmeier war heute im Erzgebirge zum Wandern. Der Besuch des Haupts hatte einen Hintergrund. Oberwiesenthal ist nämlich im September Gastgeber des Deutschen Wandertags. Sandra Petzold berichtet.
3: Steinmeier wanderte vom Auersberg zur Talsperre Sosa bei Eibenstock, reichlich Zeit mit Organisatoren und Gastgebern des Wandertags ins Gespräch zu kommen. Jens Benedikt, Bürgermeister von Oberwiesenthal, betonte, dass

0: die Veranstaltung die Stadt und das Erzgebirge weit über die Landesgrenzen hinaus sichtbar mache und außerdem wichtige Impulse für die lokale Wirtschaft liefere. Steinmeier sagte, das Wanderwesen sei nicht nur Freizeitgestaltung, sondern auch Rückgrat für den gesellschaftlichen Zusammenhalt.
1: Und jetzt weitere Nachrichten aus Deutschland und der Welt.
2: Ich bin Hendrik Daum. Nach dem tödlichen Angriff auf einen Bankmitarbeiter in Regensburg sitzt der mutmaßliche Täter in Untersuchungshaft. Der 20-Jährige werde dringend des Mordes und der schweren räuberischen Erpressung verdächtigt, teilten Polizei und Staatsanwaltschaft mit. Thomas Brockt mit den Einzelheiten.
3: Der getötete Bankmitarbeiter war wohl ein Zufallsopfer. Der 20-Jährige soll einen Zettel dabei gehabt haben, auf dem etwas von einem Überfall und einem Bankraub stand. Dann soll er plötzlich mit einem Messer auf den Bankangestellten eingestochen haben. Der 20-Jährige soll der Polizei auch wegen kleinerer Delikte schon bekannt gewesen sein.
2: Die Waldbrandsituation in Südeuropa spitzt sich weiter zu. Allein in Frankreich wurden bereits etwa 60.000 Menschen aus bei Touristen beliebten Gegenden an der Atlantikküste in Sicherheit gebracht. Spaniens Ministerpräsident Sanchez nannte die Lage in seinem Land dramatisch. Die EU hat zur Unterstützung Löschflugzeuge in die betroffenen Regionen geschickt. US-Präsident Trump hat der EU wegen einer Wettbewerbsstrafe gegen den Google-Konzern mit Vergeltung gedroht. Trump erklärte, weil die EU amerikanische Unternehmen so wörtlich ausraube, müsse sie jetzt mit zusätzlichen Zöllen rechnen. Die Europäische Union hatte gegen Google eine Rekordstrafe von 890 Millionen Euro verhängt. Nach Ansicht der EU-Kommission hat das Unternehmen mit seiner Suchmaschine Wettbewerbsregeln verletzt und die Konkurrenz benachteiligt. Der Deutsche Fußballbund hat Jürgen Klopp als neuen Bundestrainer vorgestellt. Der 59-Jährige erhält einen 4-Jahres-Vertrag als Nachfolger von Julian Nagelsmann. Bei seiner Vorstellung versprach er, alles für den Job des Bundestrainers zu geben. Eine Karriere nach dem DFB werde es für ihn nicht geben, so Klopp. Und auch auf einem weiteren Posten gibt es eine Änderung. Neuer DFB-Geschäftsführer wird ab Januar Per Mertesacker.
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5: Meist nur wenige Wolken in der Nacht, Tiefsttemperaturen zwischen 10 und 6 Grad. Morgen heiter bis wolkig, Höchsttemperaturen zwischen 25 und 30 Grad. Übermorgen anfangs freundlich, im Laufe des Tages von Nordwesten her Regenschauer bis 30 Grad. Eine Fahrzeugpanne auf der A72 Zwickau Richtung Chemnitz zwischen Stolberg Nord und Chemnitz Süd.
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5: Guten Abend und hier kommt schon der nächste Mix von Robert Drexler.

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18: Meist nur wenige Wolken in der Nacht, Tiefsttemperaturen zwischen 10 und 6 Grad. Morgen heiter bis wolkig, Höchsttemperaturen zwischen 25 und 30 Grad. Übermorgen anfangs freundlich, im Laufe des Tages von Nordwesten her Regenschauer bis 30 Grad. Eine Fahrzeugpanne auf der A72 Zwickau Richtung Chemnitz zwischen Stolberg Nord und Chemnitz Süd.
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18: Und jetzt der letzte Mix für diese Freitagnacht von Robert Drexler. Morgen wird dann auch wieder gemixt bei Samstagnacht in The Mix. Morgen Abend kurz vor 8 geht's los. Ja.

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19: Ich bin Hendrik Daum. Die schweren Waldbrände halten Frankreich und Spanien weiter in Atem. Bei Madrid wurde jetzt der Notstand ausgerufen. Und an der französischen Atlantikküste mussten Zehntausende weitere Touristen vorsorglich ihre Urlaubsquartiere räumen. Michael Evers berichtet.
0: In den Messehallen der Großstadt Bordeaux rüstet man sich auf die Aufnahme von bis zu 10.000 Evakuierten. Die Einsatzkräfte versuchen vor allem mit Löschflugzeugen, dem Feuer Herr zu werden. Auch in Spanien wird mit weiteren Evakuierungen gerechnet, während Tausende bereits in Notunterkünften bei Angehörigen oder Freunden darauf warten, wann sie zurück können.
19: US-Präsident Trump hat der EU wegen einer Wettbewerbsstrafe gegen den Google-Konzern mit Vergeltung gedroht. Trump erklärte, weil die EU amerikanische Unternehmen so wörtlich ausraube, müsse sie jetzt mit zusätzlichen Zöllen rechnen. Die Europäische Union hatte gegen Google eine Rekordstrafe von 890 Millionen Euro verhängt. Nach Ansicht der EU-Kommission hat das Unternehmen mit seiner Suchmaschine Wettbewerbsregeln verletzt und die Konkurrenz benachteiligt. Großeinsatz für die Feuerwehren nördlich von Leipzig. Bei Delitzsch hat heute Nachmittag ein großes Feld gebrannt. Augenzeugen berichten, dass sich eine große Feuerwalze regelrecht durchs Gelände gefressen habe. Wegen der Trockenheit waren die Löscharbeiten schwierig. Mittlerweile seien die Flammen aber unter Kontrolle, heißt es. Der neue Bundestrainer Jürgen Klopp hat sich einiges vorgenommen. Er will eine neue Mannschaft formen, die die Fans wieder mitreißt. Das sagte Klopp bei seiner Vorstellung. Er selbst habe großen Respekt, freue sich aber riesig auf die kommende Zeit.
20: Jürgen Klopp hat keine Karriere nach der Nationalmannschaft. Das ist idealerweise der Höhepunkt meiner Karriere, meines Lebens, meines beruflichen Lebens. Ich werde alles da reinlegen, was mir zur Verfügung steht.
19: Klopp unterschrieb einen 4-Jahres-Vertrag. Außerdem wurde bekannt, dass der frühere Nationalspieler Per Mertesacker neuer Geschäftsführer Sport beim DFB wird.
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1: Meist nur wenige Wolken in der Nacht, Tiefsttemperaturen zwischen 10 und 6 Grad. Morgen heiter bis wolkig, Höchsttemperaturen zwischen 25 und 30 Grad. Übermorgen anfangs freundlich, im Laufe des Tages von Nordwesten her Regenschauer bis 30 Grad. Eine Fahrzeugpanne auf der A72 Zwickau Richtung Chemnitz zwischen Stolberg Nord und Chemnitz Süd.
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1: Ich bin Hendrik Daum. Nach dem tödlichen Angriff auf einen Bankmitarbeiter in Regensburg sitzt der mutmaßliche Täter in Untersuchungshaft. Der 20-Jährige werde dringend des Mordes und der schweren räuberischen Erpressung verdächtigt, das teilten Polizei und Staatsanwaltschaft mit. Thomas Brock mit den Einzelheiten.
2: Der getötete Bankmitarbeiter war wohl ein Zufallsopfer. Der 20-Jährige soll einen Zettel dabei gehabt haben, auf dem etwas von einem Überfall und einem Bankraub stand. Dann soll er plötzlich mit einem Messer auf den Bankangestellten eingestochen haben. Der 20-Jährige soll der Polizei auch wegen kleinerer Delikte schon bekannt gewesen sein.
1: Die Waldbrandsituation in Südeuropa, sie spitzt sich weiter zu. Allein in Frankreich wurden bereits etwa 100.000 Menschen aus bei Touristen beliebten Gegenden an der Atlantikküste in Sicherheit gebracht. Und Spaniens Ministerpräsident Sanchez nannte die Lage in seinem Land dramatisch. Sachsen hat in den ersten 5 Monaten des Jahres mehr Touristen angelockt als im Vorjahreszeitraum. Das geht aus aktuellen Zahlen von Tourismusministerin Barbara Klepsch hervor. Insgesamt wurden 5,1 Millionen Übernachtungen registriert, ein Plus von 2%. Besonders stark wuchs das Campingsegment mit einem Zuwachs von 13,4%. Der neue Bundestrainer Jürgen Klopp hat sich so einiges vorgenommen. Er will eine neue Mannschaft formen, die die Fans wieder mitreißt, sagte Klopp bei seiner Vorstellung. Er selbst habe großen Respekt vor der Aufgabe, freue sich aber riesig auf die kommende Zeit.
3: Jürgen Klopp hat keine Karriere nach der Nationalmannschaft. Das ist idealerweise der Höhepunkt meiner Karriere, meines Lebens, meines beruflichen Lebens. Ich werde alles da reinlegen, was mir zur Verfügung steht.
1: Klopp unterschrieb einen 4-Jahres-Vertrag. Zum neuen Trainerteam gehört auch Sven Bender, der zuletzt die Spielvereinigung Unterhaching trainierte. Neuer DFB-Geschäftsführer wird ab Januar Per Mertesacker.
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4: Tiefsttemperaturen zwischen 10 und 6 Grad. Heute eine Mischung aus Sonne und Wolken. 25 bis 30 Grad. Morgen zunächst freundlich, später von Nordwesten her Regenschauer bis 30 Grad. Und übermorgen wolkig, windig, Schauer und Gewitter bis 24 Grad.
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0: Ich bin Hendrik Daum. Die schweren Waldbrände, sie halten Frankreich und Spanien weiter in Atem. Bei Madrid wurde der Notstand ausgerufen. In Frankreich mussten mittlerweile über 140.000 Menschen aus ihren Häusern in Sicherheit gebracht werden. Michael Evers berichtet.
1: In den Messehallen der Großstadt Bordeaux rüstet man sich auf die Aufnahme von bis zu 10.000 Evakuierten. Die Einsatzkräfte versuchen vor allem mit Löschflugzeugen dem Feuer Herr zu werden. Auch in Spanien wird mit weiteren Evakuierungen gerechnet, während Tausende bereits in Notunterkünften bei Angehörigen oder Freunden darauf warten, wann sie zurück können.
0: Bundeskanzler Merz nutzt den Rücktritt von Unionsfraktionschef Spahn für einen größeren Kabinettsumbau. Die bisherige Gesundheitsministerin Wargen wird neue Kanzleramtschefin. An die Spitze des Gesundheitsressorts tritt CDU-Generalsekretär Linnemann. Auch Verkehrsminister Schnieder steht nach Medienberichten vor der Ablösung. Merz' Nachfolgekandidat, der CDU-Abgeordnete Günzler, hat ihm allerdings abgesagt. Sachsen hat in den ersten 5 Monaten des Jahres mehr Touristen angelockt als im Vorjahreszeitraum. Das geht aus aktuellen Zahlen von Tourismusministerin Barbara Klepsch hervor. Insgesamt wurden 5,1 Millionen Übernachtungen registriert, ein Plus von 2%. Besonders stark wuchs das Campingsegment mit einem Zuwachs von 13,4%. US-Präsident Trump hat der EU wegen einer Wettbewerbsstrafe gegen den Google-Konzern mit Vergeltung gedroht. Trump erklärte, weil die EU amerikanische Unternehmen so wörtlich ausraube, müsse sie jetzt mit zusätzlichen Zöllen rechnen. Die Europäische Union hatte gegen Google eine Rekordstrafe von 890 Millionen Euro verhängt. Nach Ansicht der EU-Kommission hat das Unternehmen mit seiner Suchmaschine Wettbewerbsregeln verletzt und die Konkurrenz benachteiligt. Der neue Bundestrainer Jürgen Klopp hat sich so einiges vorgenommen. Er will eine neue Mannschaft formen, die die Fans wieder mitreißt, sagte Klopp bei seiner Vorstellung. Er selbst habe großen Respekt vor der Aufgabe, freue sich aber riesig auf die kommende Zeit.
2: Jürgen Klopp hat keine Karriere nach der Nationalmannschaft. Das ist idealerweise der Höhepunkt meiner Karriere, meines Lebens, meines beruflichen Lebens. Ich werde alles da reinlegen, was mir zur Verfügung steht.
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4: Tiefsttemperaturen zwischen 10 und 6 Grad. Heute eine Mischung aus Sonne und Wolken. 25 bis 30 Grad. Morgen zunächst freundlich, später von Nordwesten her Regenschauer bis 30 Grad. Und übermorgen wolkig, windig, Schauer und Gewitter bis 24 Grad.
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